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1: Im Studio Anna Löwer. Die Pflegereform soll trotz des aktuellen Streits in der schwarz-roten Koalition wie geplant am Mittwoch auf den Weg gebracht werden. Das hat ein Sprecher von Gesundheitsminister Lindemann gesagt. Die SPD droht ohne Nachbesserungen mit einer Blockade der Reform. Keine Entspannung bei der Flussschifffahrt in Deutschland. Die Pegel sind weiter viel zu niedrig. Am Rhein sind zuletzt wieder Rekordtiefstände erreicht worden. Daher bleibt etwa in NRW und Baden-Württemberg das Sonntagsfahrverbot für Lkw noch bis Ende Oktober ausgesetzt. Ex-Unionsfraktionschef Spahn ist nicht mehr Teil des Haushaltsausschusses im Bundestag. Das hat er seinen Kollegen über WhatsApp mitgeteilt. Spahn hatte im Ausschuss gefehlt, angeblich wegen seines kranken Kindes. Dann wurde er aber auf Sardinien am Flughafen fotografiert. Viele Berufe, die besonders unter Personalmangel leiden, haben einen hohen Anteil von Beschäftigten mit Einwanderungsgeschichte. Laut Statistischem Bundesamt machen sie in der Pflege ein Drittel aller Beschäftigten aus. Etwa unter den Köchen oder bei Bus- und Bahnfahrern ist es sogar jeder Zweite.
0: Das war das Wichtigste für den Moment. 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
2: Viele Wolken gibt es heute. Im Norden bleibt es dabei meist trocken. Und nach Nebel am Morgen wird es sonst oft sonnig. Dazu liegen die Höchstwerte bei 23 bis 29 Grad, an der Küste um 20 Grad. Morgen geht's mit Wolken und etwas Morgennebel weiter. Später wird's wieder oft sonnig und trocken, maximal bis 29 Grad.
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1: Im Studio Anna Löwer. Gesundheitsminister Lindemann will die Pflegereform wie geplant am Mittwoch auf den Weg bringen, auch wenn SPD und Union sich bisher nicht einig sind. Die SPD besteht weiter auf Nachbesserungen. Sie sieht strukturelle Probleme durch die Reform nicht gelöst. Es ist der nächste Rückzug von Jens Spahn. Der Ex-Unionsfraktionschef gibt jetzt auch seinen Sitz im Haushaltsausschuss auf. Er hatte zuletzt eine Sitzung verpasst, weil er auf Sardinien war. Seine Person werde aktuell so politisiert, dass ein normales Arbeiten kaum möglich sei, schrieb Spahn seinen Kollegen. Mehrere Bundesländer verlängern das Sonntagsfahrverbot für Lkw. NRW und Baden-Württemberg behalten die Maßnahme wegen der niedrigen Flusspegel bis Ende Oktober bei. Das Verbot war letzten Monat gelockert worden, um Transporte vom Wasser auf die Straße zu verlagern. Seit 75 Jahren wacht das Bundesverfassungsgericht in Karlsruhe über das Grundgesetz. Mit einem Festakt wurde dort jetzt das Jubiläum gefeiert. Wer sich in seinen Grundrechten verletzt fühlt, kann sich an das Gericht wenden.
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2: Viele Wolken gibt es heute. Im Norden bleibt es dabei meist trocken. Und nach Nebel am Morgen wird es sonst oft sonnig. Dazu liegen die Höchstwerte bei 23 bis 29 Grad, an der Küste um 20 Grad. Morgen geht's mit Wolken und etwas Morgennebel weiter. Später wird's wieder oft sonnig und trocken, maximal bis 29 Grad.
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1: Im Studio Anna Löwer. Die Pflegereform soll trotz des aktuellen Streits in der schwarz-roten Koalition wie geplant am Mittwoch auf den Weg gebracht werden. Das hat ein Sprecher von Gesundheitsminister Lindemann gesagt. Die SPD droht ohne Nachbesserungen mit einer Blockade der Reform. Ex-Unionsfraktionschef Spahn ist nicht mehr Teil des Haushaltsausschusses im Bundestag. Das hat er seinen Kollegen über WhatsApp mitgeteilt. Spahn hatte im Ausschuss gefehlt, angeblich wegen seines kranken Kindes. Dann wurde er aber auf Sardinien am Flughafen fotografiert. Keine Entspannung bei der Flussschifffahrt in Deutschland. Die Pegel sind weiter viel zu niedrig. Am Rhein sind zuletzt wieder Rekordtiefstände erreicht worden. Daher bleibt etwa in NRW und Baden-Württemberg das Sonntagsfahrverbot für Lkw noch bis Ende Oktober ausgesetzt. Viele Berufe, die besonders unter Personalmangel leiden, haben einen hohen Anteil von Beschäftigten mit Einwanderungsgeschichte. Laut Statistischem Bundesamt machen sie in der Pflege ein Drittel aller Beschäftigten aus. Etwa unter den Köchen oder bei Bus- und Bahnfahrern ist es sogar jeder Zweite.
0: Das war das Wichtigste für den Moment. 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
2: Viele Wolken gibt es heute und ab und zu startet der Morgen auch mit Nebel. Später bleibt es im Norden eher grau und meist trocken. Sonst wird es nach dem Nebel freundlicher. Die Höchstwerte liegen zwischen 23 und 29 Grad. Morgen ziehen im Westen zeitweise dickere Wolken durch. Nachmittags kann es da auch mal einen Schauer geben. Sonst bleibt es meist trocken, maximal 29 Grad.
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Ihr hört Barbaradio, ich bin's, eure Babsi, und ich backe ja sehr, sehr gerne. Ich koche sehr gerne, backe sehr gerne und habe jetzt festgestellt, es gibt einen ganz neuen Backtrend. Das mache ich schon seit Jahrzehnten, aber jetzt ist es in Mode. Und zwar heißt das Ganze Basque Burnt Cheesecake. Das ist ein verbrannter Käsekuchen mit einem rohen und fast noch flüssigen Kern. Und ich muss ganz ehrlich sagen, viele meiner Kuchen sind außen verbrannt und innen noch weich und roh. Und jetzt ist es Trend. Endlich. Jetzt bin ich da, wo ich immer hin wollte. Das ist eine tolle Sache. Ich habe dann manchmal schon mal den Kuchen aus der Form rausgefriemelt. Dann habe ich gemerkt, oh Gott, der ist innen noch so nass, der barzt, das ist noch gar nicht richtig durch. Und habe ich ihn wieder zurück in die Form gefriemelt, habe ihn auch wieder so festgedrückt, wie wenn man im Sandkasten so einen Kuchen backt, nochmal so draufgehauen, habe ihn wieder in den Ofen gestellt. Meine Mutter schließt dann die Augen und wendet sich ab, weil sie sagt, man darf noch nicht mal die Backofentür öffnen während des Backvorgangs und so. Das kriege ich nicht hin. Ich muss ja ständig aufmachen und dann haue ich immer wie auf so einen dicken Oberschenkel, haue ich so auf den Kuchen drauf. Und wenn der dann so schwabbelt wie mein Oberschenkel, dann denke ich mir, ich lasse ihn noch ein bisschen länger drin. Das wird noch härter. Vielleicht sollte ich mich auch mal in den Backofen legen. Fragen über Fragen. Jetzt geht's weiter mit guter Musik.

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Ihr hört Barbaradio und ich war wieder auf der Suche nach den skurrilsten Meldungen und ich bin fündig geworden. Was soll ich euch erzählen? Also, in China gibt es jetzt einen absolut neuen Boom. Man kauft jetzt nicht mehr tolle Autos oder schicke Computer oder sonst irgendwas. Nein, man legt sich jetzt eine persönliche Brieftaube zu. Bis zu 1,6 Millionen Euro werden gezahlt für ganz besondere Tauben, die sehr schnell fliegen. Es gibt nämlich auch Taubenrennen und das ist jetzt der absolut neueste Schrei in China. Und ich als Geschäftsfrau und Unternehmerin, die ich ja nun mal bin, habe mir natürlich gleich überlegt, da biete ich doch einfach Umschulungen für Tauben an. Ich war gestern am Alexanderplatz und habe schon mal ein paar meiner neuen Schützlinge kennengelernt und angesprochen, auch einige gefangen. Und ja, jetzt bin ich bei eBay Kleinanzeigen, so ein bisschen am Fotos machen und eingeben und warte einfach, dass sich jemand aus China meldet. Wenn ihr vielleicht auch Interesse habt, muss ja nicht 1,6 Millionen sein. Da wären wir uns schon irgendwie einig. Einfach bei mir melden. Das Ganze unter barbaradio.de oder in der Barbaradio.

Seid ihr eigentlich gerade müde? Ich schon. Und ich habe jetzt rausgefunden, es muss nicht immer Kaffee sein, um sich wach zu kriegen. Es gibt eine ganz tolle andere Möglichkeit. Man kann einfach seine Ohrläppchen massieren. Ich schiebe mal kurz mein Mikrofon hier, nehme meinen Kopfhörer ein bisschen hoch. Und dann die beiden Ohrläppchen mit Daumen und Zeigefinger so ein paar Mal dran ziehen. Oh Gott, ich will eigentlich an gar nichts mehr ziehen an meinem Körper, weil es wird ja alles dann so lang. Ich bin jetzt eigentlich eher an dem Punkt, wo ich Sachen nach oben schieben möchte an meinem Körper. Aber trotzdem, ich mache es jetzt mal. Ich ziehe die Ohrläppchen nach unten. Das soll Energie geben und danach soll man sich wach fühlen, sagt das Internet. Wer denkt sich hier diesen Scheiß eigentlich aus? Könnt ihr mal einen Kaffee bringen? Ich bin müde.

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1: Im Studio Hanna Messerschmidt. Gesundheitsminister Linnemann will die Pflegereform wie geplant morgen auf den Weg bringen. Auch wenn SPD und Union sich bisher nicht einig sind. Die SPD besteht weiter auf Nachbesserungen. Sie sieht strukturelle Probleme durch die Reform nicht gelöst. Mehrere Bundesländer verlängern das Sonntagsfahrverbot für Lkw. NRW und Baden-Württemberg behalten die Maßnahme wegen der niedrigen Flusspegel bis Ende Oktober bei. Das Verbot war letzten Monat gelockert worden, um Transporte vom Wasser auf die Straße zu verlagern. Aus Angst vor digitaler Gewalt wie Deepfakes verändern viele Frauen ihr Verhalten im Internet. 2/3 sagen in einer Studie des Deutschen Frauenrats, dass sie weniger Bilder von sich teilen oder insgesamt auf einige Online-Aktivitäten verzichten. Bei jungen Frauen ist die Quote sogar noch höher. Das Raumfahrtunternehmen SpaceX von Elon Musk hat den nächsten Meilenstein erreicht. Die Starship-Rakete hat erstmals die Erdumlaufbahn erreicht und unseren Planeten umrundet. In nur 3 Stunden auch deutlich schneller als geplant. Dabei wurden auch gleich neue Starlink-Satelliten verteilt.
0: Das war das Wichtigste für den Moment. 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
2: Viele Wolken gibt es heute und ab und zu startet der Morgen auch mit Nebel. Später bleibt es im Norden eher grau und meist trocken. Sonst wird es nach dem Nebel freundlicher. Die Höchstwerte liegen zwischen 23 und 29 Grad. Morgen ziehen im Westen zeitweise dickere Wolken durch. Nachmittags kann es da auch mal einen Schauer geben. Sonst bleibt es meist trocken, maximal 29 Grad.
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Liebe Hörerinnen und Hörer von Barbaradio, hier kommt eine Fashion-Durchsage. Ich habe mich wieder ein bisschen schlau gemacht. Was ist angesagt momentan? Ja, und es ist ja jedes Jahr was anderes. Und in diesem Jahr sind die Nippel einfach das Körperteil schlechthin. Die Nippel sollen gezeigt werden, nicht jetzt so platt einfach raus, sondern verdeckt natürlich mit so kleinen Nippelcovern betont oder eben unter Tüll durchschimmernd. Aber man soll auf jeden Fall die Brust, den Brustansatz, eigentlich soll man alles sehen. Ich habe Bedenken, ja, was in meinem Fall jetzt irgendwie die Sache angeht, denn ich suche aktuell noch momentan nach der passenden Radkappe, um ein Nippelcover zu haben, was auch zuverlässig alles verdeckt. Und zum Tüllstoff kann ich nur sagen, ich brauche tatsächlich einen Stoff, der auch ein bisschen was aushält. Ein Tüll, ich meine, ihr kennt es ja noch von diesen Faschingskleidern, der dehnt sich und wird ja dann auch noch durchsichtiger, je mehr da dagegen drückt. Ich hatte das jetzt schon ein paar Mal vorgeschlagen, weil ich will ja auch irgendwie up to date sein und nah an der Mode irgendwie dran, und hatte das mehrfach bei Veranstaltungen schon vorgeschlagen, aber der Veranstalter wollte das immer nicht, dass ich so erscheine. Deswegen habe ich mich dann doch wieder in die enge Corsage gezwängt. Also in meinem Fall weiß ich nicht, ob ich die Nippelmode mitmachen kann in voller Gänze. Ihr da draußen sehr, sehr gerne. Schickt uns auch jederzeit Fotos hier auf barbaradio.de von euren Versuchen. Da kann ja alles, von der Deo-Kappe, sag ich mal, bis zum Traktorventil, kann man ja alles benutzen, um hier das Wesentliche abzudecken. Ich freue mich, dass ihr eingeschaltet habt. Ihr hört Barbaradio und jetzt geht's weiter mit Musik.

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Es ist Dienstag, das ist euch ja sicher nicht entgangen. Und der Dienstag ist so ein komischer Tag, oder? Der ist irgendwie, der erinnert mich an eine 2, weil es ja der zweite Tag der Woche ist. Und 2 ist gar nicht schlecht. Also 2 von allem ist meistens sogar viel besser als nur ein. Also 2 zum Beispiel halbe Schwein auf Toast. Ist ein ganzes Schwein auf Toast, wenn ihr wisst, was ich meine. Also die 2 kann sehr gut sein und der Dienstag ist ein großartiger Tag. Vor allem, weil heute die Musik ganz besonders gut für euch ausgesucht wurde. Viel Spaß hierbei.

In der letzten Woche haben wir wieder viel lustige, nette, aber auch skurrile Menschen Post zukommen lassen. Die Johanna zum Beispiel schreibt mir: Hey Barbara, letzte Woche war ich das Highlight in der Mittagspause. Ich habe das unnütze Talent, dass ich das Alphabet rückwärts aufsagen kann. Ja, jetzt habe ich mich gefragt, was ist eigentlich dein Talent? Also von dem keiner weiß. Einen tollen Tag wünscht deine Johanna. Ja, liebe Johanna, das ist eine sehr, sehr gute Frage. Ich kann auch Sachen rückwärts aufsagen, aber nicht so schnell. Ich sollte letztens mal rückwärts Wörter sagen. Das ist mir ziemlich schwer gefallen. Aber ich kann zum Beispiel sehr gut Musik erkennen an nur zwei Tönen. Und zwar können diese Töne auch rückwärts gespielt werden. Ich bin immer gut in so Spielshows, wo Lieder rückwärts laufen und dann so... Dann weiß ich sofort, das war Maria Magdalena von Sandra zum Beispiel. Ja? Aber leider kann ich aus diesem Talent nicht wirklich ein Imperium aufbauen. Ich musste zusätzlich zu dieser unglaublichen Veranlagung leider noch andere, wie soll ich sagen, ja, parallel Standbeine mir aufbauen, um überleben zu können. Ja, ich gehe mal davon aus, liebe Johanna, dir geht's auch so, weil mit dem Alphabet rückwärts aufsagen wird man auch nicht reich, leider. Aber es ist gut, es zu können. Toll, dass du mir geschrieben hast. Wenn ihr auch die ein oder andere Frage oder Anmerkung habt, her damit. Einfach auf unserer App oder unserer Webseite sich melden. Da gibt's die Möglichkeit, an uns Post natürlich loszuwerden. Wir freuen uns tatsächlich über alles. Klingt jetzt ein bisschen verzweifelt, ist es aber nicht. Wir sind einfach sehr gerne mit unseren Hörern.

ich freue mich, dass ich wieder viel Post von euch bekommen habe in der letzten Woche. Unter anderem von Beatrice, die wissen möchte, Barbara, hallo, was war eigentlich die unangenehmste Situation, in der du je erkannt wurdest? Da muss ich natürlich ein bisschen aus dem Nähkästchen plaudern, aber mit euch kann ich es ja teilen. Ich habe mal morgens in einem Hotel eingecheckt und nicht um dort zu schlafen, tief und fest, und hatte mich extra, sage ich jetzt mal, etwas unkenntlich gemacht. Mit Mütze, mit Sonnenbrille, mit allem drum und dran. Und ich lief auf dieses Hotel zu. Es war auch hier in Berlin, also es war schon sowieso schon komisch, dass ich mir in Berlin ein Hotel gebucht habe. Und ich war noch 10 Meter von diesem Portier entfernt, der stand, und der rief von Weitem schon, Frau Schöneberger, schön, Sie wieder hier begrüßen zu dürfen. Wohnen Sie nicht in Berlin? Toll, dass Sie trotzdem Gast bei uns im Hause sind. Und ich so habe mich an dem vorbeigeschoben und bin ganz schnell in den Lift gestiegen. Nächste Schwierigkeit dann, ohne Zimmerkarte kam man nicht in den 6. Stock. Aber das ist eine andere Geschichte. Die erzähle ich euch mal wann anders. Vielen Dank, Beatrice, für diese schöne Frage. Bringt mich auch dazu, hier alle möglichen Geschichten über mich zu erzählen. Ich erzähle euch noch mehr, wenn ihr wollt. Ihr müsst mir nur Fragen einschicken auf unserer Webseite oder in unserer App. Also, es könnte doch eine nette Zeit werden. Ja, wenn alles nach Plan läuft. Ich habe alles dafür getan und die beste Musik habe ich euch auch noch mitgebracht. So.

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1: Im Studio Hanna Messerschmidt. Die Pflegereform soll trotz des aktuellen Streits in der schwarz-roten Koalition wie geplant morgen auf den Weg gebracht werden. Das hat ein Sprecher von Gesundheitsminister Linnemann gesagt. Die SPD droht ohne Nachbesserungen mit einer Blockade der Reform. Der Deutsche Pflegerat fordert eine umfassende Überarbeitung der geplanten Pflegereform, etwa bei den höheren Hürden für Pflegegrade. Der Pflegebedarf verschwindet dadurch nicht, warnt Verbandspräsidentin Christine Vogler im Redaktionsnetzwerk Deutschland. Keine Entspannung bei der Flussschifffahrt in Deutschland. Die Pegel sind weiter zu niedrig. Am Rhein sind zuletzt wieder Rekordtiefstände erreicht worden. Daher bleibt etwa in NRW und Baden-Württemberg das Sonntagsfahrverbot für Lkw noch bis Ende Oktober ausgesetzt. Bei der Batteriezellproduktion will VW enger mit einem chinesischen Hersteller zusammenarbeiten. Geplant sind 3 Gemeinschaftsunternehmen in der Slowakei, Spanien und Marokko. Ziel: mehr Batterien für E-Autos in Europa herstellen. VW will dafür knapp 500 Millionen Euro investieren.
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2: Viele Wolken gibt es heute früh, vor allem im Norden. Sonst kann nach Nebel am Morgen öfter mal die Sonne rauskommen. Im Lauf des Tages bleibt es meist trocken und die Höchstwerte liegen zwischen 23 und 29 Grad. An der Küste eher um 20 Grad. Morgen im Westen mehr Wolken und später auch mal ein Schauer. Sonst wieder viel trockenes Wetter, maximal bis 29 Grad.
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Ich habe tolle, tolle, tolle Hörer und Hörerinnen. Das merke ich immer wieder daran, was man mir so schreibt. Herzlich willkommen zurück erstmal. Und ich habe die Hörerpost vor mir liegen, die wieder unfassbar zahlreich hier eingetrudelt ist. Die Menschen wollen ja alles über uns wissen. Nicht nur über mich, sondern natürlich auch über meine Redaktion, über diese Raketentechnik, mit der wir hier ja funken, weil das ist ja alles, also sowas von gut ausgestattet. Also nicht nur ich bin gut ausgestattet, sondern eben auch mein ganzes Studio, die Technik und so weiter. Und da kommen dann natürlich auch knifflige Fragen rein. Und diesmal haben wir eine Frage von Manfred ausgesucht. Die ist recht kurz. Und sie sagt, hey Babsi, badest oder duschst du? Ja, das ist eine sehr gute Frage, Manfred. Ich dusche. Ich finde, es ist mir nicht erklärbar und nachvollziehbar, wie man sich öfter als einmal im Jahr in eine warme Badewanne legen kann. Das bringt mich absolut an den Rande meiner Möglichkeiten. Jedes Mal, wenn ich in einer warmen Badewanne liege, denke ich, mein Leben ist zu Ende. Ich kann nichts, ich will nichts, ich habe nichts. Und dann kommt erschwerend hinzu, dass inzwischen auch, wenn ich im Wasser liege, mein Bauch, sag ich mal, der ja sonst beim Liegen immer nach unten fällt, also sprich flach ist, beim Baden eher nach oben schwimmt und dadurch raussteht. Es ist jetzt für mich in der normalen Badewanne fast schon nicht mehr möglich, auf dem Rücken in Kontakt mit der Badewanne zu liegen, ohne dass oben der Bauch aus dem Wasser rausguckt. Ich muss jetzt so viel Wasser reinlaufen lassen, dass es über die Überlaufrinne, wie auch immer. Ich dusche, lieber Manfred. Das wollte ich nur an dieser Stelle sagen. Und falls ihr ähnlich intelligente, kurze oder vielleicht auch ein bisschen längere Fragen habt, gerne her damit. Auf unserer App, in unserer Webseite gibt es die Möglichkeiten dazu, alles loszuwerden, was euch interessiert. 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

Ihr habt richtig gehört, Barbaradio läuft natürlich auch an diesem schönen Dienstag, wie jeden Tag übrigens. Die Modi macht ja hier 24-7-Programm für euch und da ist es doch das Mindeste, dass ihr dranbleibt, ab und zu vielleicht mal aufsteht, ein bisschen applaudiert für diese Leistung hier. Ich mache das ja alles ganz alleine. Gut, aber ich möchte mich nicht beschweren. Ich bin hier, um euch gute Musik zu spielen.

gemerkt, ach, ihr findet es auch gut und dann mache ich es jetzt auch für euch. Und ich kann euch natürlich nicht nur mit Musik kommen, sondern da müssen auch ein paar Inhalte mit dabei sein. Das ist mir natürlich völlig klar. Und ich möchte euch versorgen mit Informationen. Und deswegen suche ich zwischendurch immer mal wieder Studien raus, wissenschaftliche Studien, die deren Erkenntnisse uns ein großes Stück weiterbringen. Und ich habe eine Studie gefunden, die besagt, dass Männer, die regelmäßig ins Fitnessstudio gehen, besser im Bett sind. Diese Studie wurde in Arkansas tatsächlich gemacht und die Wissenschaftler haben herausgefunden, nur wenn man sich sexy fühlt, weil man eben ins Fitnessstudio geht, dann strahlt man das auch aus. Außerdem wird durch regelmäßige Fitness das sexuelle Verlangen gesteigert, das Impotenzrisiko um bis zu 80% gesenkt und insgesamt hat man eben viel mehr Ausdauer. Ich muss ganz ehrlich sagen, diese Studie überrascht mich nicht. Nicht umsonst sind ja alle Sportler immer spitz wie Nachbars Lumpi, weil die eben den ganzen Tag Sport machen und dementsprechend so viel dieser Hormone ausschütten, dass die das alles irgendwo rauslassen müssen. Ja? Ich halte mich immer in der Nähe von Sportplätzen auf, um abzugreifen. Sag ich jetzt einfach mal. Aber schön auch zu wissen, dass das Ganze jetzt noch wissenschaftlich untermauert ist. Das gibt mir natürlich die Sicherheit, dass ich da auf dem richtigen Weg bin. So, auch wenn bisher noch keiner angebissen hat, ich werde heute nachmittags wieder vor dem Leichtathletik-Leistungszentrum auf dem Parkplatz rumlungern und darauf warten, dass der ein oder andere rauskommt. Aber jetzt geht's hier weiter.

Ich habe extra einen Radiosender gegründet, ja, weil ich mein eigenes Programm machen wollte. Ich wollte meine eigene Musik spielen, die ich gut finde. Ich mache das eigentlich alles für mich hier. Aber dann habe ich aber irgendwann

Hallo ihr Lieben, ich bin's. Ich sitze hier am Mikrofon und bin bester Dinge, denn ihr habt mir wieder so viele schöne Sachen zugeschickt, viele Fragen. Die Helene, die möchte gerne wissen. Liebe Barbara, ich habe gesehen, dass du Fische bist, also vom Sternzeichen her stimmen, denn die Charaktereigenschaften bei dir überein und glaubst du überhaupt an Sternzeichen? Das möchte Helene wissen. Also tatsächlich, ich bin Fisch, ich bin 5. März geboren. Ich bin jetzt nicht total addicted, was das Thema Sternzeichen angeht, aber manchmal habe ich das Gefühl, die Menschen, die ich kenne, die auch Fisch sind, wir sind uns doch irgendwie ähnlich und ich glaube, dem Fisch ist es so etwas angeboren, sich durch Dinge durchzuschlängeln, nicht so zu greifen zu sein. Wir sollen angeblich sehr romantisch sein, das kann ich jetzt bei mir nicht feststellen. Also, oh Gott, beim Thema Romantik und wenn es dann schon heißt, komm doch mal raus und guck die Sterne an, krieg ich direkt einen Ermüdungsbruch. Aber muss ja nichts bedeuten. Und an Sternzeichen glauben tue ich, nein, eigentlich nicht wirklich. Also ich habe jetzt noch nie, wenn ich jemanden kennengelernt habe, mir gedacht, oh, ein Widder oder oh, ein Steinbock. Nein, im Gegenteil. Ich habe eigentlich jedem die Chance gegeben, um mir einen echten Überblick über die Sternzeichen zu verschaffen. Sie können alle was. Hier geht's weiter mit gutem Programm und der besten Musik. Let's move!

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1: Im Studio Hanna Messerschmidt. Gesundheitsminister Linnemann will die Pflegereform wie geplant morgen auf den Weg bringen. Auch wenn SPD und Union sich bisher nicht einig sind. Die SPD besteht weiter auf Nachbesserungen. Sie sieht strukturelle Probleme durch die Reform nicht gelöst. Der gesellschaftliche Zusammenhalt in Deutschland hat sich nach einem Corona-Tief wieder verbessert. Laut einer Bertelsmann-Studie bewerten viele etwa ihre sozialen Beziehungen besser. Auch das politische Interesse ist hoch. Das Vertrauen in die Bundesregierung bleibt aber auf einem Tiefstand. Die EU-Innenminister denken wohl darüber nach, in Ausnahmefällen das Asylrecht einzuschränken. Die Bild berichtet von Plänen, wonach der Zugang zu Asylverfahren verweigert werden soll, insbesondere wenn große Flüchtlingsströme gezielt herbeigeführt und als politisches Druckmittel genutzt werden. Mehrere Bundesländer setzen das Sonntagsfahrverbot für Lkw weiterhin aus. NRW und Baden-Württemberg behalten die Maßnahme wegen der niedrigen Flusspegel bis Ende Oktober bei. Das Verbot war letzten Monat gelockert worden, um Transporte vom Wasser auf die Straße zu verlagern.
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2: Viele Wolken gibt es heute früh, vor allem im Norden. Sonst kann nach Nebel am Morgen öfter mal die Sonne rauskommen. Im Lauf des Tages bleibt es meist trocken und die Höchstwerte liegen zwischen 23 und 29 Grad, an der Küste eher um 20 Grad. Morgen im Westen mehr Wolken und später auch mal ein Schauer. Sonst wieder viel trockenes Wetter, maximal bis 29 Grad.
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Ihr hört Barbaradio und wie man ja am Namen des Senders schon erkennen kann, bin ich hier der Chef. Ich bin's nämlich höchstpersönlich, die Babsi Fleischberger. Und ich bin natürlich immer daran interessiert, was treiben eigentlich meine Angestellten so während der Arbeitszeit. Und da bin ich jetzt zu schockierenden Ergebnissen gekommen, denn eine neue Studie besagt, dass 14% der Menschen auf Arbeit masturbieren. Ja, unter den Männern sogar 22%. Und ich beschäftige hier ja hauptsächlich, ne, stimmt nicht, also Männer und Frauen. Also viele gaben freiwillig zu, dass sie sich 2 bis 3 Mal pro Woche vergnügen. Das sind, und das habe ich jetzt mal eben ausgerechnet, 36 Arbeitsminuten. Das sind insgesamt umgerechnet 145 Euro bekommen meine Mitarbeiter pro Person, um sich selbst zu vergnügen, um mit sich selbst Spaß zu haben. Wo eigentlich, frage ich mich. Unterm Schreibtisch werden sie so tun, als würden sie irgendwie meine verstümperten Moderationen zurechtschneiden? Oder gehen sie dafür aufs Klo? Oder machen sie es in der Küche? Oder machen sie es da, wo unsere Brausewürfel gelagert werden und die anderen Süßigkeiten? Ich bin entsetzt. Also, 22%, das heißt ja jeder Fünfte. Moment. Maurice, Max, Tim, Sebastian, Philipp. Philipp! Philipp! Kommst du mal bitte? Ekelhaft!

ist Dienstag, liebe Freunde, und Dienstag heißt Dienstag, weil man Dienst hat. So habe ich es mir zumindest überlegt. So ist es für euch, aber so ist es auch für mich. Und wir werden es durchziehen, und zwar gut gelaunt. Mit der besten Musik hier bei Barbara.

Hallo ihr Lieben, ich habe Hörerpost vor mir liegen, ja in Form von elektronischen Zusendungen auf unserer App oder der Webseite gibt es natürlich ganz viele Möglichkeiten, Fragen zu hinterlassen und die Maria hat mir in der letzten Woche geschrieben, schön, dass das die Redaktion auch für mich rausgesucht hat, eine etwas, wie ich finde, indiskrete Frage. Hey Babsi, wie sieht's eigentlich bei dir im Schlafzimmer aus? Ist klar, schläfst du eher hart oder weich und wie sieht dein Bett aus? Sag mal Maria, geht es eigentlich noch, als würde ich so etwas verraten? Ich kann nur sagen, hart und gut. Das ist meine Antwort auf deine beiden Fragen. Mein Bett ist wunderschön, aber vor allem ist es ein sehr, sehr schöner, gut duftender Raum, weil eine Linde steht vor der Tür. Und immer wenn ich tief einatme, Gott sei Dank ohne Lindenblütenallergie, dann rieche ich diesen süßlichen Duft und es ist sowas von herrlich, sowas von herrlich. Und ich schlafe kalt, ganz, ganz kalt. Also gerne auch im Winter mal bei 7 oder 6 oder 5 Grad. Und ich schlafe auch ganz oft draußen, auf der Terrasse. Ja. Tatsächlich. Mehr kann ich leider zu dem ganzen Thema nicht sagen. Ich bin froh, dass du mich nicht fragst, wie mein Nachthemd aussieht, weil das ist wirklich, sage ich jetzt mal, das würde mich viele Hörer kosten. An dieser Stelle kann ich das nur sagen. So, liebe Maria, das war's. Wenn ihr auch eine Frage habt über irgendwas, ja, hier über die Redaktion, über mich, über das Leben, über die Welt, ich kann ja nahezu alles beantworten. Ich habe ja auch immer eine Woche Zeit, um es zu googeln. Dann schreibt mir gerne, wie gesagt, auf unserer App oder auf unserer Webseite gibt's die Gelegenheit dazu, Fragen loszuwerden. Bis gleich.

In mir sind so viele Wörter, die sich einen Weg nach draußen bahnen. Und deswegen bin ich sehr dankbar für Brigitte. Die hatte mir nämlich in der letzten Woche geschrieben, in unserer App. Servus, Babsi. Wann stehst du morgens eigentlich auf und wie viele Wecker brauchst du zum Aufstehen? Ich stelle mir meinen Wecker immer um 6.55 Uhr und mache dann nochmal Snooze bis 7.03 Uhr. Und damit bin ich eigentlich schon relativ spät dran, weil ich kenne sehr viele Leute, die verlassen um 7 schon das Haus, um die Kinder in die Schule zu bringen. Ich glaube, selbst meine Kinder würden sich wünschen, dass ich früher aufstehe. Aber ich kann, also 6.55 Uhr ist das höchste der Gefühle, finde ich, an so einem Morgen. Und ich schaffe das dann auch in einer halben Stunde alles fertig zu machen. Also Pausenbrote und so weiter und so fort. Und ich habe nur dieses eine Telefon, was klingelt, mit diesem ganz schlimm, ganz schlimm. Und das arbeite ich dann für die ersten Sekunden in meinen Traum ein. Und dann höre ich, dann wird es gleich schlimme Gewissheit. Es ist der Wecker, ich muss aufstehen. Und dann würde ich mir so sehr manchmal wünschen, dass irgend so ein Held neben mir liegt und sagt, ach Schatz, bleib einfach liegen. Ich mache das schon. Aber ich weiß auch nicht. Es passiert irgendwie nicht. Und dann stehe ich auf und dann, sobald ich irgendwie unten bin, läuft eigentlich auch alles gut. Ich weiß nur eins. Was nicht funktioniert, ist Wecker stellen und dann ausmachen und nochmal so an die Decke gucken und denken, wird schon irgendwie. Weil dann pennt man garantiert wieder ein und dann kommt man in Teufelsküche. Ich habe es wirklich geschafft, in der ganzen Schulzeit meiner Kinder nicht ein einziges Mal zu verschlafen und auch in meiner Berufszeit nicht zu verschlafen. Und da bin ich auch ganz stolz drauf, weil ich möchte nicht wissen, was dann passiert, wenn man alle möglichen Sachen verpasst. Ich hoffe, das hat deine Frage beantwortet, liebe Brigitte. Du merkst schon, ich habe Druck.

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1: Im Studio Hanna Messerschmidt. Die Pflegereform soll trotz des aktuellen Streits in der schwarz-roten Koalition wie geplant morgen auf den Weg gebracht werden. Das hat ein Sprecher von Gesundheitsminister Linnemann gesagt. Die SPD droht ohne Nachbesserungen mit einer Blockade der Reform. Keine Entspannung bei der Flussschifffahrt in Deutschland. Die Pegel sind weiter zu niedrig. Am Rhein sind zuletzt wieder Rekordtiefstände erreicht worden. Daher bleibt etwa in NRW und Baden-Württemberg das Sonntagsfahrverbot für Lkw noch bis Ende Oktober ausgesetzt. 3/4 der Deutschen halten Enteignungen großer Wohnungskonzerne für kein gutes Mittel gegen hohe Mieten. Das zeigt eine Forsa-Umfrage für RTL und den Stern. Mehr Zustimmung gibt's unter linken Wählern. In Berlin hält die Partei auch an ihren Plänen fest. Das Raumfahrtunternehmen SpaceX von Elon Musk hat den nächsten Meilenstein erreicht. Die Starship-Rakete hat erstmals die Erdumlaufbahn erreicht und unseren Planeten umrundet. In nur 3 Stunden auch deutlich schneller als geplant. Dabei wurden auch gleich neue Starlink-Satelliten verteilt.
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2: Viele Wolken gibt es heute Vormittag vor allem im Norden und Nordwesten. Sonst wirkt es nach Nebel schnell freundlich und sonnig. Im Laufe des Tages bleibt es meist trocken und die Höchstwerte liegen zwischen 22 und 29 Grad, an der Küste um 20 Grad. Morgen zeigt sich oft Sonne, im Westen ziehen am Nachmittag aber vereinzelt Schauer durch, maximal bis 30 Grad.
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Hallöchen, schön, dass ihr eingeschaltet habt und ihr wisst es ja sicher, wir lieben Tiere hier in der Redaktion, ihr wahrscheinlich auch. Und eine Studie, die hat sich jetzt mit den allersüßesten Tieren befasst, nämlich mit Elefanten, und dabei ist herausgekommen, auch bei Elefanten unterscheidet man zwischen Rechts- und Linksträgern, und zwar was den Rüssel angeht, der Rechts- oder Linksrüssler. Und zwar gilt dieses rechtsrum oder linksrum natürlich bei der Nahrungsaufnahme, aber auch bei der Begrüßung. Klar, wenn man so einen riesen Rüssel hat, muss man sich natürlich beim Essen entscheiden, klappe ich den nach rechts oder nach links weg. Und was soll ich euch sagen, es gibt natürlich beides. Interessante Information und jetzt natürlich meine Frage an euch. Wo tragt ihr euren Rüssel? Schreibt es mir gerne in der

Liebe Freunde, heute ist Dienstag. Das ist übrigens der Tag zwischen Montag und Mittwoch, wisst ihr ja. Und der Dienstag, der steht halt nie für sich alleine, weil ohne Montag kein Dienstag und ohne Mittwoch auch kein Dienstag. Aber ohne Dienstag auch kein Mittwoch und der Donnerstag wäre ein Mittwoch, wenn es den Dienstag nicht gäbe. Und ohne Barbaradio gäbe es den nächsten Song nicht. Und die Welt wäre sehr, sehr, sehr viel weniger schön.

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Ich möchte ja nicht schon wieder in die unteren Fächer greifen, sage ich mal. Aber lasst uns über die Finger eines Mannes sprechen. Denn normalerweise sollte man sich ja immer die Nase anschauen und sagen, wie die Nase eines Mannes, so auch sein Johannes. Aber jetzt geht's um die Finger. Da kann man nämlich wohl auch sehr viel erkennen. Das belegt eine wissenschaftliche Untersuchung. Moment mal kurz. Wo kriegt ihr eigentlich diese ganzen pimmelwissenschaftlichen Untersuchungen her? Permanent wird der letzte Schwachsinn hier mit einer wissenschaftlichen Untersuchung untermauert. Naja, also wie auch immer, bei einem Mann sollte man in Zukunft auf den Ringfinger schauen, weil wenn der länger ist als der Zeigefinger an der rechten Hand, dann gibt's wohl eine große Überraschung in der Hose. Moment. Sebastian, Shahin, Martin, kommt ihr mal kurz? High five! Hey, yeah, come on. Oh. So. Ah, jetzt weiß ich mehr.

Ich unterbreche das Programm für eine gute Nachricht, denn Barbaradio wird auch demnächst auf dem Mond empfangbar sein. Denn Nokia, unser Lieblings-Handyhersteller, plant jetzt ein Internetnetz auf dem Mond auszubauen. Ziel ist es da, komplett LTE zu haben, damit die Astronauten in Zukunft dann besser arbeiten können. Das finde ich wirklich ein tolles Vorhaben. Ich hätte mir gewünscht, dass man alle Maßnahmen irgendwie erstmal hier auf der Erde jetzt bündelt und mal dafür sorgt, dass man, keine Ahnung, wenn man so wie ich jetzt in Berlin am Tiergarten vorbeifährt, dass man da nicht dreimal aus seinem Telefongespräch rausfliegt, weil es eben kein Netz gibt, weil es so schwierig ist, im Tiergarten Netz irgendwie aufzustellen. Verstehen Sie? So ein Sendemast. Das kriegst du ja nicht installiert. Aber auf dem Mond, da kriegen Sie es hin. Freunde, hier stimmt doch irgendwas nicht. Auf dem Mond besserer Empfang als in der Deutschen Bahn.

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1: Im Studio Hanna Messerschmidt. Gesundheitsminister Linnemann will die Pflegereform wie geplant morgen auf den Weg bringen. Auch wenn SPD und Union sich bisher nicht einig sind. Die SPD besteht weiter auf Nachbesserungen. Sie sieht strukturelle Probleme durch die Reform nicht gelöst. Mehrere Bundesländer setzen das Sonntagsfahrverbot für Lkw weiterhin aus. NRW und Baden-Württemberg behalten die Maßnahme wegen der niedrigen Flusspegel bis Ende Oktober bei. Das Verbot war letzten Monat gelockert worden, um Transporte vom Wasser auf die Straße zu verlagern. Aus Angst vor digitaler Gewalt wie Deepfakes verändern viele Frauen ihr Verhalten im Internet. 2/3 sagen in einer Studie des Deutschen Frauenrats, dass sie weniger Bilder von sich teilen oder insgesamt auf einige Online-Aktivitäten verzichten. Bei jungen Frauen ist die Quote sogar noch höher. ChatGPT-Hersteller OpenAI hält ein neues KI-Modell wegen Sicherheitsbedenken vorerst zurück. Es hätte im Oktober veröffentlicht werden sollen. Laut Wall Street Journal handelte das System in Tests aber teils ohne Erlaubnis und hielt gegenüber den Nutzern Infos zurück.
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2: Viele Wolken gibt es heute Vormittag vor allem im Norden und Nordwesten. Sonst wirkt's nach Nebel schnell freundlich und sonnig. Im Laufe des Tages bleibt es meist trocken und die Höchstwerte liegen zwischen 22 und 29 Grad, an der Küste um 20 Grad. Morgen zeigt sich oft Sonne, im Westen ziehen am Nachmittag aber vereinzelt Schauer durch, maximal bis 30 Grad.
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Ich freue mich wahnsinnig, dass ihr heute eingeschaltet habt. Vor allem jetzt, wo ich wieder ein bisschen Hörerpost mit euch öffnen werde. Mit einer Zuschrift von Leandra. Sie möchte nämlich wissen, liebe Barbara, was für Strümpfe trägst du im Sommer? Oh Leandra, das ist mal eine wirklich tolle Frage. Ich trage gar keine Strümpfe im Sommer. Und ich trage überhaupt nie Strümpfe. Ich trage auch nie Strumpfhosen. Und ich trage auch bei minus 20 Grad immer die gleichen kleinen Söcklinge. Ich habe gar nichts anderes. Ich habe ehrlich gesagt noch nicht mal eine eigene Strumpfschublade. Ich bediene mich immer an der Strumpfschublade meiner Tochter. Und deswegen nehme ich mir da jeden Morgen so ein paar ganz kleine Füßlinge raus. Egal ob Winter oder Sommer, und zieh die einfach an. Ich trage ja jetzt meistens Turnschuhe. Früher hatte ich ja immer Stöckelschuhe an, aber das mache ich jetzt irgendwie nicht mehr. Also insofern brauche ich jeden Tag Strümpfe, aber sie sind ganz klein. Es sind eher ganz, ganz, ganz kleine Minisöckchen. Ich hoffe, das hat deine Frage beantwortet, liebe Leandra. Hat sich sonst außer Leandra noch irgendjemand für meine Strumpf- und Sockensituation interessiert? Wenn nicht, dann tut's mir leid, aber dann könnte nächstes Mal ja wieder was Interessantes für euch dabei sein, wenn ihr mir ein paar andere Fragen einschickt. Dann beantworte ich eben die in unserer App oder auf unserer Webseite, gibt's die Möglichkeit dazu. Aber jetzt gibt's natürlich erstmal hier für euch die

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Ihr Lieben, herzlich willkommen zurück. Es gibt eine ganz, ganz neue wissenschaftliche Studie und die besagt, Fluchen macht uns stärker. Es geht vor allem um den Bereich Fluchen im Sport, weil ich kenne das ja auch. Ich bin ja jemand, der sehr, sehr schnell einknickt. Wenn mein Körper merkt, es wird anstrengend, ich beginne zu schwitzen, schlaffe ich sofort ab, ja? Und dann hat man jetzt aber rausgefunden, wenn man dann dranbleibt und flucht, während man Liegestütze macht und sagt, so eine Scheiße, es ist so anstrengend, ich hasse es, dann wird man noch stärker, weil man deutlich länger durchhält. Wahrscheinlich ist man abgelenkt durch seine Schimpftirade und ist deswegen ein paar Sekunden länger im Liegestütz oder in der Plank oder was auch immer. Und Wissenschaftler haben auch eine ganz klare Erklärung dafür. Fluchen ist buchstäblich ein kalorienneutrales, drogenfreies, kostengünstiges und leicht verfügbares Mittel, das uns zur Verfügung steht, wenn wir einen kleinen Leistungsschub benötigen. Mein Personal Trainer heißt auch Du faule Sau und er ist sehr motivierend. Ich wünschte, ihr könntet mich sehen, wie ich hier förmlich aus meinen Klamotten platze, weil ich so gut trainiert bin. Ich faule Sau. Bis

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1: Im Studio Hanna Messerschmidt. Gesundheitsminister Linnemann will die Pflegereform durchboxen. Er will, dass die Bundesregierung die Pläne morgen beschließt. Stand jetzt sind sich CDU und SPD aber noch gar nicht einig. Die SPD hält die Reform für ein reines Sparpaket und will Pflegebedürftige mehr entlasten. Die Menschen in Deutschland rücken nach der Corona-Pandemie wieder stärker zusammen. In einer Bertelsmann-Studie haben die Befragten etwa ihre Bereitschaft, Verantwortung für andere zu übernehmen, höher eingestuft. Das Vertrauen in den Staat bleibt demnach aber gering. Keine Entspannung bei der Flussschifffahrt in Deutschland. Die Pegel sind weiter zu niedrig. Am Rhein sind zuletzt wieder Rekordtiefstände erreicht worden. Daher bleibt etwa in NRW und Baden-Württemberg das Sonntagsfahrverbot für Lkw noch bis Ende Oktober ausgesetzt. Erst Strafzölle und jetzt sogar ein Einfuhrverbot. In den USA gilt seit heute ein milliardenschwerer Importstopp für bestimmte Produkte aus Kanada. Betroffen sind unter anderem Whisky, Bier, einige Milchprodukte und Motorräder.
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2: Viele Wolken gibt es gerade vor allem im Norden. Sonst zeigt sich oft die Sonne und es bleibt meist trocken. Heute kommen die Höchstwerte je nach Ecke auf 22 bis 29 Grad, an der Küste eher um 20. Morgen bleibt es in der Westhälfte wechselhaft mit mehr Wolken und ab und zu einem Schauer, maximal bis 30 Grad.
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1: Liebe Freunde da draußen, es gab jetzt eine Umfrage in Großbritannien und die zeigt, über 20% der Generation Z, also der Gen Z, würden für einen Glühbirnenwechsel einen Profi bezahlen. Also man ruft jemanden an, der einem dann die Glühbirne wechselt. Ist ja sehr lustig und ich habe ja jetzt eine sehr junge Zielgruppe hier bei mir im Radio, deswegen ich möchte gar nicht lachen. Ich gebe jetzt einfach nur mal kurz eine kleine Service-Moderation raus. Licht aus, Glühbirne rausdrehen, jetzt noch nicht wieder die Lichtschalter anmachen, sondern erstmal eine neue Glühbirne aus der Verpackung rausnehmen. Es gibt zwei Größen, wichtig zu wissen, eine dünne Fassung und eine dicke, die dann sozusagen reindrehen in die andere Richtung als rausdrehen ist es. Ja, und dann geht das Licht wieder, gell? Rechnung schicke ich euch später zu. Bis gleich.

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Schön, dass ihr eingeschaltet habt. Ihr habt mir wieder ganz viel geschrieben in der letzten Woche und da haben wir eine Frage von Lilly ausgewählt. Sie sagt, von was bist du ein absolutes Fangirl? Ach, Lilly, ja, die sind alle schon tot. Nein, das stimmt nicht. Also ich habe letztens mal jemanden kennengelernt, das fand ich total toll. Ich war in einer Sendung und da war Bobby Ewing aus Dallas. Der heißt Patrick McDuffie oder Patrick Duffy heißt der. Und der war früher der Bobby Ewing aus der Serie Dallas. Und das haben wir alle geguckt. Und da war ich total, wie soll ich sagen, starstruck, den kennenzulernen. Das fand ich richtig, richtig toll. Ich finde aber auch Herbert Grönemeyer immer toll. Ich habe mal Patrick Dempsey gesehen. Da muss ich sagen, da war ich auch fast schon eingeschüchtert. Und bei mir ist ein bisschen das Problem, wenn ich dann die großen amerikanischen Prominenten treffe und ich habe sie wirklich alle schon getroffen. Ich habe Michael Jackson getroffen, ich habe von Denzel Washington über Kate Winslet, Halle Berry, Michael Douglas, ich habe sie alle getroffen, Robert De Niro, aber was will man dann mit denen reden? Was soll ich denn mit Robert De Niro reden? Da bin ich so ein bisschen gehemmt und dann will ich die eigentlich auch gar nicht kennenlernen. Also ich finde es total cool, die mal in Natur zu sehen, aber so richtig so, oh, ich will da jetzt hin und mit denen irgendwie quatschen. Also diesen Reflex habe ich irgendwie überhaupt nicht. Also wir legen uns mal fest auf Bobby Ewing. Okay. Das war toll. Jetzt muss die arme Lilly erstmal googeln, was Dallas war und wer Bobby Ewing war, aber wenn sie das sieht, liebe Lilly, dann wirst du mich verstehen. Ihr könnt mir jederzeit auch eure Fragen schicken auf unserer Webseite oder in unserer App. Und ja, ich freue mich natürlich, alles zu beantworten über die nächsten Tage. Ich liebe es nämlich, Fragen zu stellen und gleichzeitig aber auch liebe ich es, Antworten zu geben. Es lohnt sich, dran zu bleiben.

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1: Im Studio Hanna Messerschmidt. Eine Einigung mit der SPD gibt es noch nicht. Trotzdem will Gesundheitsminister Linnemann die Pflegereform wie geplant morgen auf den Weg bringen. Auch die SPD will die Reform nicht hinauszögern, fordert aber mehr Entlastungen für Pflegebedürftige. Aus Angst vor digitaler Gewalt wie Deepfakes verändern viele Frauen ihr Verhalten im Internet. 2/3 sagen in einer Studie des Deutschen Frauenrats, dass sie weniger Bilder von sich teilen oder insgesamt auf einige Online-Aktivitäten verzichten. Bei jungen Frauen ist die Quote sogar noch höher. Die Ex-RBB-Intendantin Schlesinger ist jetzt offiziell angeklagt. Mehr als 4 Jahre nach ihrem Rücktritt muss sie sich ab November vor Gericht verantworten. Schlesinger und mehrere Kollegen aus der Chefetage sollen Gelder des öffentlich-rechtlichen Senders veruntreut haben. Der größte Waldbrand in Frankreich seit 1949 ist gelöscht. Das Feuer war im Juli ausgebrochen. In den letzten Wochen schwelte der Brand noch unter der Erde weiter. Mehr als 200.000 Menschen mussten zwischenzeitlich in Sicherheit gebracht werden, darunter viele Touristen.
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2: Viele Wolken gibt es gerade vor allem im Norden. Sonst zeigt sich oft die Sonne und es bleibt meist trocken. Heute kommen die Höchstwerte je nach Ecke auf 22 bis 29 Grad, an der Küste eher um 20. Morgen bleibt es in der Westhälfte wechselhaft mit mehr Wolken und ab und zu einem Schauer, maximal bis 30 Grad.
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Herzlich willkommen zurück. Wir wollen uns heute wieder mit einem wissenschaftlichen Thema beschäftigen. Bevor ihr jetzt umschaltet, bitte bleibt da. Ganz so wissenschaftlich wird's nicht. Aber die Universität Yale, also die weltbekannte Uni, die hat herausgefunden, Menschen finden ganz bestimmte Zahlen lustiger als andere. Zum Beispiel die 37 empfindet die Mehrheit der Menschen als lustiger als die 40 oder die 50. Es wurden jetzt erstmal nur Zahlen unter 100 bewertet, sonst wäre es vielleicht auch ein bisschen zu kompliziert geworden. Und da hat sich eben Folgendes rausgestellt: Zahlen, die nicht durch 5 teilbar sind und somit eine höhere Spezifität aufweisen, sind besonders lustig. So, ich mache jetzt einfach mal den Selbsttest oder beziehungsweise den Test mit euch. Ich nenne euch Zahlen und ihr guckt einfach mal, wo ihr gleich lachen müsst, weil es eben eine lustige Zahl ist. 7, 20, 58, 12, 37. Also ich fand es bei der 37 fast am allerlustigsten, aber hier in der Redaktion hat sich doch mal wieder rauskristallisiert nach einer Umfrage. Sie

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freue mich wahnsinnig, dass ihr heute eingeschaltet habt. Vor allem jetzt, wo ich wieder ein bisschen Hörerpost mit euch öffnen werde. Und Sophia hat sich bei uns gemeldet. Sie schreibt, wann hast du das letzte Mal gelogen, liebe Barbara? Also ich lüge schon ziemlich viel, ehrlich gesagt. Ich weiß gar nicht, wo ich jetzt anfangen soll. Aber ich lüge nur bei großen Sachen. Also ich mache nicht so viele kleine Lügen oder so. Also jetzt so Sachen sagen wie, ich bin zu spät, weil irgendwie jemand vor das Auto gelaufen ist oder weil ich eingeparkt war oder ich habe das vergessen, weil das mir jemand geklaut hat oder so. Das mache ich nicht. Ich lüge bei den großen Sachen, sage ich mal so. Also im großen Ganzen, aber nicht mehr so kleine Sachen. Oder ich konnte nicht kommen, weil meine Tochter krank ist oder so. Das habe ich ganz aufgehört. Aber ich finde, so ein bisschen Lügen ist auch okay. Ich weiß auch nicht, warum Leute immer so enttäuscht sind, wenn andere Menschen lügen. Ich finde, also wer nicht lügt, hat ja auch irgendwie nicht kapiert, wie es funktioniert, muss man jetzt ja mal sagen. Und es ist gar nicht schlimm, weil wenn alle lügen, ist es ja so, wie wenn alle dopen. Ne? Dann ist wieder, sind alle auf einer Ebene und dann ist es wieder ausgeglichen. Meine Meinung. Also für mich ist es eher so, dass ich mir denke, warum lügen die anderen eigentlich nicht? Weil dann wären wir ja alle auf einer Ebene und dann könnten wir ein viel schöneres Leben haben. So lüge immer nur ich. Und deswegen bin ich immer der Chef. Ja, so. Ich hoffe, ich konnte diese Frage beantworten. Genügend beantworten. Und freue mich, wenn weitere Fragen von euch kommen auf unserer Webseite oder in der App, wo auch immer. Oder kommt hier vorbei mit dem Radl und schreit es einfach nach oben. Ich freue mich auf alles. Aber jetzt gibt's natürlich erstmal hier für euch die

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1: Im Studio Hanna Messerschmidt. Gesundheitsminister Linnemann will die Pflegereform durchboxen. Er will, dass die Bundesregierung die Pläne morgen beschließt. Stand jetzt sind sich CDU und SPD aber noch gar nicht einig. Die SPD hält die Reform für ein reines Sparpaket und will Pflegebedürftige mehr entlasten. Der gesellschaftliche Zusammenhalt in Deutschland hat sich nach einem Corona-Tief wieder verbessert. Laut einer Bertelsmann-Studie bewerten viele etwa ihre sozialen Beziehungen besser. Auch das politische Interesse ist hoch. Das Vertrauen in die Bundesregierung bleibt aber auf einem Tiefstand. Keine Entspannung bei der Flussschifffahrt in Deutschland. Die Pegel sind weiter zu niedrig. Am Rhein sind zuletzt wieder Rekordtiefstände erreicht worden. Daher bleibt etwa in NRW und Baden-Württemberg das Sonntagsfahrverbot für Lkw noch bis Ende Oktober ausgesetzt. ChatGPT-Hersteller OpenAI hält ein neues KI-Modell wegen Sicherheitsbedenken vorerst zurück. Es hätte im Oktober veröffentlicht werden sollen. Laut Wall Street Journal handelte das System in Tests aber teils ohne Erlaubnis und hielt gegenüber den Nutzern Infos zurück.
0: Das war das Wichtigste für den Moment. 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
2: Wolkig ist es heute Mittag in vielen Ecken, im Norden auch mal sehr, sonst oft freundlich mit Sonne und meistens bleibt es trocken. Die Höchstwerte liegen zwischen 22 und 29 Grad. Morgen geht das ähnlich weiter. Ab und zu mehr Wolken, später im Westen vereinzelt ein Schauer und maximal um 30 Grad.
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bisschen intellektuell, denn es geht um Bücher. Die werden nämlich entgegen aller Unkenrufe immer wichtiger. BookTok hat einen Riesentrend ausgelöst zum richtigen, echten Buch. Vor allem junge Frauen lesen jetzt wieder. Weiß ich natürlich ja aus eigener Erfahrung. Und es gibt aber auch Bücher, die man einfach nur so mit sich führt, die gar nicht unbedingt gelesen werden müssen. Also es gibt jetzt auch Bücher auf Laufstegen, haben wir schon gesehen, wo Models einfach so ein Buch vor sich hergetragen haben, einfach um ein bisschen, keine Ahnung, schlauer rüberzukommen. Ich weiß es nicht genau. Und dann bin ich mir sicher, dass in vielen Schränken und auf vielen Sofatischen auch sehr viele Bücher ausliegen, die man noch niemals aufgeschlagen hat. Die knacken noch. Kennt ihr das, wenn man den Umschlag so aufsteckt und macht noch so Knick, weil es noch nie so aufgeklappt wurde. Und das sind einfach Bücher, die man haben muss, weil sie einen auch irgendwo in der Gesellschaft einordnet und irgendwas über die eigene Position verraten sollen, was auch immer. Jetzt habe ich mir einfach mal überlegt, was könnten das für Bücher sein, die man unbedingt zu Hause haben sollte, um einen gewissen Eindruck beim Besucher auch zu erwecken. Und da ist mir Folgendes eingefallen. Also ihr solltet auf jeden Fall diese Brockhaus-Enzyklopädie haben oder was Vergleichbares, dass man einfach da mal noch so mit dem Blick drauf gucken kann und dann noch sagen kann, ach, wenn es mal kurz was nachzuschlagen gibt, dann ist es doch gut, wenn der Brockhaus in der Nähe ist. Und dann natürlich Pepper Woods, falls man auch mal jüngere Semester zu sich nach Hause einlädt. Tja, und dann, wenn es mit dem jüngeren Semester nicht so gut läuft, ein Malbuch. Dann kann man immer noch da sitzen und Mandalas zusammen ausmalen. Besser als nichts, sag ich nur. Bis gleich. Let's go.

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Ich öffne mit euch natürlich nicht nur die Herzen, sondern auch die Briefumschläge und die Mails, denn ich kriege immer noch sehr viel Post von euch. Und diesmal habe ich eine Zuschrift von Julia ausgesucht, die will wissen, liebe Barbara, hast du eigentlich eine Heißluftfritteuse? Nein, das habe ich immer noch nicht, aber ich lese natürlich und höre die ganze Zeit davon, dass man ohne Heißluftfritteuse eigentlich gar nicht mehr leben kann und darf. Ich muss aber gestehen, ich habe zwar eine relativ große Küche, aber da ist irgendwie kein Platz mehr für so ein Ding. Und ich weiß ja, wie es läuft, wenn das einmal im Schrank verschwindet, wo übrigens auch kein Platz ist, dann wird es nie wieder nach oben gespült. Und ich muss gestehen, also wenn ich mir jetzt ein Fleisch anbrate oder einen Fisch oder so, dann mache ich es einfach in der Pfanne. Also verrückt. Ich habe auch keinen Thermomix, sondern ich koche die Suppe einfach noch im Topf. Und ich mag auch ganz gerne, wenn ich dann die Sachen reinschmeiße, wann ich es gerne möchte und nicht dann, wann es mir die Maschine sagt. Aber ich glaube, wenn man sich sehr fettarm ernähren möchte, Klammer auf, was ich nicht möchte, Klammer zu, dann ist die Heißluftfritteuse genau das Richtige. Also, ich lasse mich überraschen. Vielleicht findet das Ding ja noch in meine Küche. Keine Ahnung. Wenn ihr noch mehr Fragen an mich habt, was meine Küche oder Sonstiges angeht, her damit. Wir haben ja eine App, wir haben eine Webseite, da könnt ihr all eure Fragen loswerden.

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1: Im Studio Eva Maria Wölfel. Gesundheitsminister Linnemann will die Pflegereform durchboxen. Er will, dass die Bundesregierung die Pläne morgen beschließt. Stand jetzt sind sich CDU und SPD aber noch gar nicht einig. Die SPD hält die Reform für ein reines Sparpaket und will Pflegebedürftige mehr entlasten. Die Menschen in Deutschland rücken nach der Corona-Pandemie wieder stärker zusammen. In einer Bertelsmann-Studie haben die Befragten etwa ihre Bereitschaft, Verantwortung für andere zu übernehmen, höher eingestuft. Das Vertrauen in den Staat bleibt demnach aber gering. ChatGPT-Hersteller OpenAI hält ein neues KI-Modell wegen Sicherheitsbedenken vorerst zurück. Es hätte im Oktober veröffentlicht werden sollen. Laut Wall Street Journal handelte das System in Tests aber teils ohne Erlaubnis und hielt gegenüber den Nutzern Infos zurück. In Brandenburg steht jetzt das höchste Windrad der Welt. Die Anlage in Schipkau ist 365 Meter hoch und damit fast so hoch wie der Berliner Fernsehturm. Sie soll ab November Strom erzeugen und dank der größeren Höhe etwa doppelt so viel Energie liefern wie herkömmliche Windräder.
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2: Wolkig ist es heute Mittag in vielen Ecken, im Norden auch mal sehr, sonst oft freundlich mit Sonne und meistens bleibt es trocken. Die Höchstwerte liegen zwischen 22 und 29 Grad. Morgen geht das ähnlich weiter. Ab und zu mehr Wolken, später im Westen vereinzelt ein Schauer und maximal um 30 Grad.
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Es gibt doch immer wieder tolle Erfindungen hier in Deutschland und auch sonst überall auf der Welt. Aber gerade blicken wir auf einen deutschen Werkzeughersteller, der sich was Tolles hat einfallen lassen, um seinen Umsatz zu steigern. Die Werkzeuge sollen demnächst mit einem bestimmten Duft versehen werden, um noch mehr zu verkaufen. Denn wir wissen ja alle, wenn es angenehm riecht, dann fühlen sich die Menschen angesprochen und dann wollen sie mehr davon haben. Deswegen kommt man ja in kein Hotel mehr, wo es nicht nach Lilie und Vanille duftet oder nach Melone und Sauerkirsch und so. Ich persönlich finde es zum Kotzen, ehrlich gesagt. Wenn ich das jetzt mal so sagen darf. Ich gehe manchmal ins Hotel und sage, warum stinkt es hier überall so? Das ist unser persönlicher Duft, der ist in der ganzen Hotelkette total beliebt. Ich so, ja, nee, nicht bei mir. Und dann kann man ja auch die Fenster immer nicht öffnen und so. Aber ich möchte das jetzt gar nicht schlecht reden, die Idee dieses deutschen Werkzeugherstellers. Denn wenn ich mir vorstelle, dass so ein Hammer oder so ein großer Fuchsschwanzsäge nach Testosteron und jungem Schweiß riecht und ich praktisch so das Schmieröl, das auf den haarlosen Oberkörper aufgetragen wurde, mir per Geruch so richtig bildlich vorstellen kann, dann könnte ich mich auch nochmal entschließen, den ein oder anderen Werkzeugkasten dieses Herstellers zu erwerben. Oder es riecht nach Essen, Käsespätzle oder sowas. Da wäre ich auch für zu haben, ehrlich gesagt. Aber ich wüsste jetzt nicht, welche Duftnote den Handwerker so richtig irgendwie zum Schwirren bringt. Also ich bin mir noch nicht sicher, ob das eine richtig ausgereifte Idee ist. Bei Männerschweiß bin ich mit dabei, aber guter Männerschweiß, also so frischer. Solcher, der durch gute Arbeit entstanden ist, nicht durch abgetragene Klamotten. Ich möchte nicht zu sehr ins Detail gehen. Macht doch, was ihr wollt mit eurem Hammer. Also hier geht's weiter mit Musik und hier riecht's gut. Ich rieche nach Vanille. Das kann ich euch jetzt schon mal sagen. Und ein bisschen nach Käsespätzle. Bis gleich.

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Schön, dass ihr heute hier bei Barbaradio seid. Ich habe wieder ein bisschen Hörerpost für euch geöffnet. Henrika, das ist aber ein schöner Name. Die hat mir geschrieben, sie möchte wissen, liebe Barbara, wann und wie hast du eigentlich schwimmen gelernt und hast du auch ein Schwimmabzeichen? Ich hatte damals schon das Seepferdchen und das gab's ja schon in meiner Jugend. Und meine Mama hat mir das auf meinen Badeanzug aufgenäht. Und ich war auch so stolz, als ich das bei meinen Kindern auf den Badeanzug draufnähen konnte. Und dann kam aber ganz schnell die Zeit, wo dann alle sagen, das zieh doch nicht mehr den Badeanzug mit dem Seepferdchen an. So, und dann hatte man sich ganz umsonst die Mühe gemacht.

Ich war sogar im Schwimmverein, weil ich war ja sehr groß und habe ja, ich weiß nicht, ob es euch aufgefallen ist, wahnsinnig lange Beine. Und da hat natürlich jemand sofort das Potenzial zur Megaschwimmerin in mir entdeckt. Und dann war ich auch im Schwimmverein, aber immer wenn es in den sportlichen Wettkampf ging, habe ich komplett versagt. Und es hat mich vorher schon so fertig gemacht, allein die Vorbereitung zum Wettkampf, der Morgen, dann dieses Essen zu Hause, dass man irgendwie, ich habe mir die Fingernägel abgekaut, ich konnte nichts essen, ich war aufgeregt, ich war immer Letzte, immer. Ich habe noch nie in meinem Leben sportlich irgendwas gerissen und deswegen habe ich bei jeder Medaillenverleihung, egal ob Fußball-EM oder Hochspringen, Weitspringen, selbst bei den Kanuten und Bobfahrern, habe ich Tränen in den Augen, weil ich so gerne sportlich wäre. Aber ich glaube, jetzt ist es zu spät. Aber schwimmen kann ich. Ich bin sogar ein ganz guter Schwimmer, würde ich sagen. Aber manchmal treffe ich mich mit anderen Freundinnen morgens zum Schwimmen und dann wollen wir eigentlich so trainieren und dann haben wir auch richtig Badekappen und so totale Profi-Schwimmbrillen und dann gehen wir ins Wasser, setzen uns die Badekappen auf und die Schwimmbrille, die setzen uns so auf die Stirn und dann schwimmen wir wie so Omas nebeneinander und unterhalten uns miteinander, ohne ein einziges Mal den Kopf ins Wasser zu machen. Naja. Ich bin halt auch nur ein Mensch. Wenn ihr auch Fragen an mich habt, dann gerne her damit in der App oder auf der Webseite. Ich spiele noch ein bisschen Musik für euch. Bis gleich. Los.

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1: Im Studio Eva-Maria Wölfel. Riesige Razzia gegen Millionenbetrüger. 1700 Ermittler sind heute in 19 Ländern zu Durchsuchungen ausgerückt. Die Verdächtigen sollen alte Handys als Fabrik neu verkauft und so ihre Kunden um mindestens 300 Millionen Euro gebracht haben. Eine Einigung mit der SPD gibt es noch nicht. Trotzdem will Gesundheitsminister Linnemann die Pflegereform wie geplant morgen auf den Weg bringen. Auch die SPD will die Reform nicht hinauszögern, fordert aber mehr Entlastungen für Pflegebedürftige. Bundesverkehrsminister Bilger will das Sonntagsfahrverbot für Lkw weiter aussetzen. Das hat er im Kölner Stadtanzeiger angekündigt. Hintergrund sind die weiter extrem niedrigen Pegel in den Flüssen. Die schränken den Güterverkehr mit Schiffen gerade massiv ein. Der gesellschaftliche Zusammenhalt in Deutschland hat sich nach einem Corona-Tief wieder verbessert. Laut einer Bertelsmann-Studie bewerten viele etwa ihre sozialen Beziehungen besser. Auch das politische Interesse ist hoch. Das Vertrauen in die Bundesregierung bleibt aber auf einem Tiefstand.
0: Das war das Wichtigste für den Moment. 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
2: Viele Wolken gibt es gerade im Norden und Nordwesten, sonst setzt sich oft die Sonne durch. Und bis zum Abend bleibt es meist trocken. Dazu werden es ziemlich angenehm, die Höchstwerte liegen heute zwischen 22 und 29 Grad. Morgen ziehen im Westen öfter Wolken rein und später kann da auch mal ein Schauer runterkommen. Sonst bleibt es meist sonnig bei maximal um 30 Grad.
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Guten Tag, ich freue mich, dass ihr da seid und ihr werdet es nicht bereuen, weil wir haben Hörerpost von Charlotte bekommen. Die werden wir jetzt mal vorlesen. Sie möchte nämlich wissen, liebe Barbara, wann warst du das letzte Mal aufgeregt und warum aufgeregt? Ich bin wirklich selten aufgeregt, muss ich sagen. Ich rege mich manchmal auf. Kann ich das auch beantworten? Also selber aufgeregt sein, das bin ich wirklich selten, weil ich mir eigentlich wegen wenig Sachen so einen Kopf mache und so richtig aufregende Sachen sind jetzt in meinem Leben nicht passiert. Aber ich rege mich auf. Ich rege mich immer auf, wenn ich im Taxi sitze. Ich bin jetzt kurz davor, so eine App mir runterzuladen, dass ich dann selber fahren kann mit anderen Autos, weil ich kann nicht mehr hinten rechts sitzen und dabei zugucken, wie irgendjemand, der sich nicht auskennt, der nicht Auto fahren kann, der nicht versucht, den schnellsten Weg zu finden, der dann auch das Navi nicht bedienen kann. Also da muss ich sagen, bin ich jetzt langsam raus. Also insofern, ich rege mich auf, aber ich bin nie aufgeregt, liebe Charlotte. Aber wenn ihr Fragen an mich habt, dann schickt die gerne natürlich auf unserer Website oder in der App. Könnt ihr alles loswerden. Ich freue mich über alles, was da kommt. Aber jetzt gibt's natürlich erstmal hier für euch

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Herzlich willkommen zurück. Es soll ein bisschen um Schmuck gehen, um Schmuck und Männer. Denn Männer reagieren offensichtlich auf bestimmte Schmuckstücke ganz besonders. Das wird momentan bei Social Media diskutiert. Und zwar soll ein bestimmtes Schmuckstück daran schuld sein, wenn die Frau von heute chronisch Single ist. Und das ist der Perlohrring. Ja, wenn der Mann, und das besagt diese Theorie, Perlenohrringe sieht oder eine Perlenkette oder Perlenarmbänder, dann ist der schon so gut wie weg. Warum? Ja, weil der Mann denkt, oh, wenn die Frau Perle trägt, dann ist sie anspruchsvoll, dann erwartet sie was von mir, dann hat sie auch eine gewisse Karrierevorstellung, die ich als Mann zu machen habe. Und deswegen denken sich viele Männer, lieber schnell weg, bevor ich hier irgendwie so richtig in die Verantwortung genommen werde. Ja, also mein Tipp an euch, werft die Perlohrringe weg oder steckt sie zumindest in die Schmuckschatulle und tragt eher 90er Jahre Plastikketten. Viel Plastik, viel Blech, vielleicht auch mal irgendwas aus Fimo oder so. Oder eine Schnullerkette, das signalisiert dem Mann, hier ist sozusagen null Anspruch vorhanden. Hier muss ich nicht tiefer ins Portemonnaie greifen. Das lieben die Männer, wirklich. So seid ihr die letzte Zeit Single gewesen. Das kann ich euch versprechen. Eure Plastikbabsi. Gleich gibt's Hörerpost und da freue ich mich drauf.

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1: Im Studio Eva-Maria Wölfel. Ein Betrügernetzwerk soll mehr als 1 Million gefälschte Smartphones verkauft und so ihre Kunden um mehr als 300 Millionen Euro gebracht haben. Ermittler sind deswegen heute zu einer Großrazzia in 19 Ländern ausgerückt. 7 Verdächtige wurden verhaftet. AfD-Spitzenkandidat Siegmund will sich im Dezember im Landtag von Sachsen-Anhalt zum Ministerpräsidenten wählen lassen. Das hat er jetzt angekündigt. Wie genau das klappen soll, ist unklar. Noch laufen Gespräche, inwieweit das BSW eine AfD-Minderheitsregierung unterstützen will. Gesundheitsminister Linnemann will die Pflegereform durchboxen. Er will, dass die Bundesregierung die Pläne morgen beschließt. Stand jetzt sind sich CDU und SPD aber noch gar nicht einig. Die SPD hält die Reform für ein reines Sparpaket und will Pflegebedürftige mehr entlasten. Die EU-Innenminister denken wohl darüber nach, in Ausnahmefällen das Asylrecht einzuschränken. Die Bild berichtet von Plänen, wonach der Zugang zu Asylverfahren verweigert werden soll, insbesondere wenn große Flüchtlingsströme gezielt herbeigeführt und als politisches Druckmittel genutzt werden.
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2: Sonnig ist es heute Nachmittag in vielen Ecken, nur im Norden eher mehr Wolken und trotzdem meist trocken. Dazu wird es noch mal richtig warm. Die Höchstwerte liegen zwischen 22 und 29 Grad. Morgen ziehen im Westen öfter Wolken durch und später kann auch mal ein Schauer runterkommen. Sonst bleibt's meist freundlich bei maximal um 30 Grad.
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Willkommen zurück, ihr Liebsten. Schön, dass ihr da seid. Wir machen was Wunderbares zusammen. Wir öffnen nämlich die Hörerpost. Die kommt von Ronja. Und sie möchte wissen, liebe Barbara, wenn du dir ein Haustier aussuchen müsstest, welches wäre es? Oh, Ronja, darf ich mir eins wünschen? Dann nehme ich einen Otter. Man weiß ja inzwischen bei Instagram gar nicht mehr, was mit der KI erstellt wurde und was irgendwie wirklich so passiert ist. Und ich habe letztens wirklich gesehen, ob es jetzt echt war oder nicht, dass eine Familie, die auf einem Boot fuhr, einen kleinen Otter gefunden hat. Der war ganz hilflos und war ganz, ganz klein. Dann haben sie den aufgezogen, immer in so kleine Decken gewickelt und dann ist der groß geworden und dann hat er bei denen irgendwie immer auf dem Rücken gelegen. Ich liebe ja Tiere. Ich liebe überhaupt Lebewesen, die auf dem Rücken liegen. Aber bei Tieren ist es für mich eine besondere Befriedigung, wenn sich dieses Tier dann einfach auf den Rücken legt. Eigentlich ist mein gesamtes Ziel im Leben, Lebewesen irgendwie auf den Rücken zu legen. Und so ein Otter liegt ja naturgemäß gerne auf dem Rücken, weil die schwimmen ja auch immer auf dem Rücken. Und das wäre für mich ein absoluter Traum. Ein abgerichteter kleiner Otter, der mich den ganzen Tag begleitet und in meiner Manteltasche sitzt. Habe ich damit die Frage hoffentlich gut beantwortet? Wenn ihr noch mehr Fragen habt, meldet euch. Wir haben eine Website, wir haben eine App, da könnt ihr alles loswerden. Aber vorher gibt's natürlich für euch die beste Musik. Schön, dass ihr da seid.

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Liebe Freunde, einen wunderschönen guten Tag. Es gibt jetzt einen neuen Trend und ich bin ja knietief drin in den Trends dieser Welt. Invisible Mukbang heißt das Ganze. Also unsichtbarer Mukbang oder Mukbang. Bei so einem Mukbang, da setzt man sich vor die Kamera und filmt sich einfach dabei, wie man isst oder trinkt. Das habe ich jetzt schon ganz häufig gesehen und das ist mitunter ziemlich eklig, weil da gibt es oft Frauen mit sehr langen Fingernägeln, die dann irgendwelche Muscheln oder Fische oder rohe Seegurken irgendwie in sich reinschlingen. Jetzt gibt's aber die Steigerung von Mukbang, nämlich die Lebensmittel sind unsichtbar. Also es ist alles Pantomime und Messer und Gabel hält man zwar in der Hand, aber es gibt nicht wirklich was zu essen. Das Ganze gibt's auf YouTube und auf TikTok und da gibt's tausende von Aufrufen. Ich meine, die Welt wird ja auch immer verrückter. Jetzt ist natürlich die Frage für mich hier als kostensensible Geschäftsführerin dieses Weltunternehmens Barbar Radio ist natürlich die Frage, sollte ich nicht auch hier, wenn ich frühstücke, wenn wir Waffeln essen, wenn wir all diese Dinge tun, gar nichts mehr zu essen anbieten, sondern alles eher invisible halten? Wäre vielleicht eine ganz gute Sache, macht nicht dick und spart Geld. Ich denke drüber nach, aber

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1: Im Studio Eva Maria Wölfel. Riesige Razzia gegen Millionenbetrüger. 1700 Ermittler sind heute in 19 Ländern zu Durchsuchungen ausgerückt. Die Verdächtigen sollen alte Handys als Fabrik neu verkauft und so ihre Kunden um mindestens 300 Millionen Euro gebracht haben. In die Regierungsbildung in Sachsen-Anhalt kommt ein wenig Bewegung. AfD-Spitzenkandidat Siegmund hat angekündigt, sich im Dezember im Landtag als Ministerpräsident zur Wahl zu stellen. Wie die dafür nötige Mehrheit zusammenkommen soll, ist unklar. Bremen und Bremerhaven sollen zu einem Einsatzdrehkreuz für die Bundeswehr und die NATO werden. Verteidigungsminister Pistorius unterzeichnet heute einen Vertrag für Investitionen über mehr als 1 Milliarde Euro. Damit sollen der Nordseehafen und der Bremer Airport ausgebaut werden. Der gesellschaftliche Zusammenhalt in Deutschland hat sich nach einem Corona-Tief wieder verbessert. Laut einer Bertelsmann-Studie bewerten viele etwa ihre sozialen Beziehungen besser. Auch das politische Interesse ist hoch. Das Vertrauen in die Bundesregierung bleibt aber auf einem Tiefstand.
0: Das war das Wichtigste für den Moment. 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
2: Sonnig ist es heute Nachmittag in vielen Ecken, nur im Norden eher mehr Wolken und trotzdem meist trocken. Dazu wird es noch mal richtig warm, die Höchstwerte liegen zwischen 22 und 29 Grad. Morgen ziehen im Westen öfter Wolken durch und später kann auch mal ein Schauer runterkommen. Sonst bleibt's meist freundlich bei maximal um 30 Grad.
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1: Wie gut, dass ihr da seid. Und wie gut, dass mir die Lara geschrieben hat in der letzten Woche. Die wollte nämlich wissen, liebe Barbara, hast du bei deinen Eltern eigentlich noch ein Kinderzimmer? Ja, also meine Eltern, liebe Lara, die haben ein sehr kleines Haus und als ich dann weg war, dann haben die schon, sage ich mal, ein paar Sachen verändert und da, wo natürlich früher, sage ich jetzt mal, mein Kinderzimmer war, da haben die jetzt sich so ihre Sachen ein bisschen aufgestellt, was völlig legitim ist, weil ich meine, jetzt da noch die Pferdebettwäsche und die Sarah Kay Bildchen irgendwie hängen zu lassen, das wäre ja auch ein ziemlicher Quatsch gewesen, aber ich habe noch meine Betten da, wo sie waren. Und das liebe ich auch, dahin zurückzukommen. Und dann denke ich mir immer, boah, ich hatte das schönste Zimmer auf der Welt. Ich hatte nämlich zwei Zimmer übereinander. Das war sowas von schick. Das kann man sich überhaupt nicht vorstellen. Während alle anderen sich ein bisschen sozusagen beschränken mussten, habe ich mich oben schön ausgebreitet. Und da gehe ich gerne hin zurück und lustigerweise liegen neben dem Bett immer noch meine Kinderbücher von damals. So Hani und Nani, Enid Blyton, Fünf Freunde und so. Und dann gucke ich da immer noch mal so rein. Das ist eine tolle Sache. Liebe Lara, vielen Dank für diese schöne Frage. Und wenn ihr auch ähnliche Fragen oder irgendwas anderes an mich richten wolltet, dann wäre die Möglichkeit auf unserer App. Da gibt's nämlich natürlich die Möglichkeit, Fragen loszuwerden. Oder ihr geht auf die Webseite, ist alles überhaupt gar kein Problem. Ich sitze hier in meinem kleinen Studio und warte auf eure Fragen. Ich freue mich drauf.

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Ladies and Gentlemen. Ich habe Hörerpost bekommen und zwar von Kerstin. Sie schreibt, liebe Barbara, hast du eigentlich einen Standard-Drink? Ja, das ist interessant, liebe Kerstin. Ich bin ja eigentlich gar nicht so alkoholzugeneigt, muss aber doch gestehen, dass ich in den letzten Jahren begonnen habe, ab und zu ein bisschen so Gin Tonic zu trinken, aber irgendwie ganz tief

drin finde ich, schmeckt es eigentlich grauselig. Und deswegen muss ich wirklich sagen, mein liebstes Getränk, wenn ich irgendwo hinkomme, ist Soda, Zitronen. Also das, was man in Österreich kriegt als Mineralwasser mit ganz viel Zitronensaft reingequetscht. Das ist ganz sauer und ganz erfrischend und ganz sprudelig. Und das wäre, wenn es das überall gäbe, meistens kriegt man es nur in Österreich, wäre das mein absolutes Standardgetränk. Ist das toll, dass ich euch das auch mal erzählen kann. Hätte ich nie gedacht, dass es dazu mal die Gelegenheit gibt. Schickt uns eure Fragen, was auch immer ihr wissen wollt. Ich beantworte

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1: Im Studio Tom Husse. Ein Betrügernetzwerk soll mehr als 1 Million gefälschte Smartphones verkauft und so ihre Kunden um mehr als 300 Millionen Euro gebracht haben. Ermittler sind deswegen heute zu einer Großrazzia in 19 Ländern ausgerückt. 7 Verdächtige wurden verhaftet. Eine Einigung mit der SPD gibt es noch nicht. Trotzdem will Gesundheitsminister Linnemann die Pflegereform wie geplant morgen auf den Weg bringen. Auch die SPD will die Reform nicht hinauszögern, fordert aber mehr Entlastungen für Pflegebedürftige. AfD-Spitzenkandidat Siegmund will sich im Dezember im Landtag von Sachsen-Anhalt zum Ministerpräsidenten wählen lassen. Das hat er jetzt angekündigt. Wie genau das klappen soll, ist noch unklar. Noch laufen Gespräche, inwieweit das BSW eine AfD-Minderheitsregierung unterstützen will. Erst Strafzölle und jetzt sogar ein Einfuhrverbot. In den USA gilt seit heute ein milliardenschwerer Importstopp für bestimmte Produkte aus Kanada. Betroffen sind unter anderem Whisky, Bier, einige Milchprodukte und Motorräder.
0: Das war das Wichtigste für den Moment. 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
2: Viele Wolken gibt es heute Abend vor allem im Norden. Meistens bleibt es aber trocken und in der Nacht kann sich vereinzelt auch mal Nebel bilden. Die Tiefstwerte liegen dann zwischen 17 und 3 Grad. Morgen sieht es im Westen wieder wolkiger aus. Ab und zu kann auch ein Schauer runterkommen. Sonst bleibt es meist trocken mit bis zu 30 Grad.
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Liebe Freunde, ich bin's, eure Babsi, und es kam heute eine Hörerinnenfrage, und zwar zu meinen Haaren. Freue ich mich natürlich wahnsinnig. Die Lara wollte nämlich wissen, liebe Barbara, wie pflegst du eigentlich deine Haare? Ha, mein Haar. Bei mir ist es ja eigentlich sehr, gibt ja einen Unterschied zwischen Haare und Haar. Und wenn es sozusagen so ein Gesamtkonstrukt ist, so ein Kunstwerk, was schon in Richtung Tupieren und so, also dass man es fast so als Ganzes abnehmen kann, dann sagt man das Haar. Und ich pflege mein Haar bzw. meine Haare wahrscheinlich viel zu wenig, weil die in wirklich bemitleidenswertem Zustand sind, wenn ich die manchmal so wasche und dann trockne ich die so zu Hause, halt so lufttrocknen, und dann ist es wirklich manchmal, als wäre was Schlimmes passiert. Es ist eine Mischung aus Vogelnest und Stroh und Heu und trockenes Gras, irgendwie so. Aber kein Wunder, ehrlich gesagt. Da sind ja Strähnchen drin. Dann wird da jeden Tag dran rumgeföhnt und Zeug reingesprüht irgendwie. Und die konnten sich eigentlich nicht erholen in den letzten 25 Jahren. Ich sollte wahrscheinlich mal einfach ganz kurz abschneiden und dann nie wieder einen Friseur da dran lassen. Aber gut, noch geht's einigermaßen, und ich habe sehr viele Haare. Solange die Haare noch einigermaßen funktionieren, guckt man auch nicht so viel auf die Oberschenkel. Und deswegen sollte ich mich eigentlich noch mehr um meine Haare kümmern. Liebe Lara, vielen Dank für diese schöne Frage. Ihr habt ja vielleicht auch irgendeine Frage zu meinem Körper, dann schickt sie doch gerne ein. Ich bin sehr, sehr offen, was diese Themen angeht. Meldet euch auf unserer Homepage oder in unserer App. Und jetzt freue ich mich auf Musik.

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1: Der wohl beliebteste Deutsche, Günther Jauch, kann eine ganz schön kurze Zündschnur haben. Das glaube ich persönlich sofort. Aber wie ist er dann? Waren wir schon mal dabei, wenn er so richtig explodiert ist? Er wird es uns selbst erzählen.
2: Ich glaube dann immer schon besser zu wissen, entweder was als nächstes kommt oder wozu das führt. Und dann können wir die Diskussion nicht abbrechen und das ist doch ein Unsinn. Aber man muss ja heute alle im Rahmen der Achtsamkeit, muss ja jede Diskussion A zugelassen, B ausreichend hin und her.
1: Ernsthaftigkeit geführt werden.
2: Ernsthaftigkeit geführt werden. Hinweise darauf, wie die Sache ganz bestimmt ausgehen wird, sind zu unterlassen. Und sagen Sie nie, es ist doch so oder so, sondern beginnen Sie jeden Satz mit, meine Wahrnehmung ist.
1: Haben Sie so ein Coaching gemacht?

0: meine Wahrnehmung ist, die müssen immer sagen, meine Wahrnehmung meine ist. Wahrnehmung sie dürfen ist. Nicht sagen, hier ist ein schwarzer Teppich drin, sondern sie müssen sagen, hier meine Wahrnehmung ist, dass ein schwarzer Teppich hier drin ist. Und wenn ihnen dann gegenüber jemand sitzt und sagt, das ist doch eine Grastapete, dann stehen sagen, zwei Wahrnehmungen. Ja, es stehen zwei Wahrnehmungen erstmal gleichberechtigt nebeneinander.
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1: Im Studio Tom Husse. Riesige Razzia gegen Millionenbetrüger. 1700 Ermittler sind heute in 19 Ländern zu Durchsuchungen ausgerückt. Die Verdächtigen sollen alte Handys als fabrikneu verkauft und so ihre Kunden um mindestens 300 Millionen Euro gebracht haben. In die Regierungsbildung in Sachsen-Anhalt kommt ein wenig Bewegung. AfD-Spitzenkandidat Siegmund hat angekündigt, sich im Dezember im Landtag als Ministerpräsident zur Wahl zu stellen. Wie die dafür nötige Mehrheit zusammenkommen soll, ist unklar. Die EU-Innenminister denken wohl darüber nach, in Ausnahmefällen das Asylrecht einzuschränken. Die Bild berichtet von Plänen, wonach der Zugang zu Asylverfahren verweigert werden soll, insbesondere wenn große Flüchtlingsströme gezielt herbeigeführt und als politisches Druckmittel genutzt werden. Die Menschen in Deutschland rücken nach der Corona-Pandemie wieder stärker zusammen. In einer Bertelsmann-Studie haben die Befragten etwa ihre Bereitschaft, Verantwortung für andere zu übernehmen, höher eingestuft. Das Vertrauen in den Staat bleibt demnach aber gering.
2: Das war das Wichtigste für den Moment. 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
3: Viele Wolken gibt es heute Abend, vor allem im Norden. Meistens bleibt es aber trocken und in der Nacht kann sich vereinzelt auch mal Nebel bilden. Die Tiefstwerte liegen dann zwischen 17 und 3 Grad. Morgen sieht es im Westen wieder wolkiger aus. Ab und zu kann auch ein Schauer runterkommen. Sonst bleibt es meist trocken mit bis zu 30 Grad.
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Die Sophia, die hat mir jetzt schon öfter mal geschrieben und jetzt endlich ist es soweit. Wir lesen ihre Frage vor. Sie möchte nämlich wissen, liebe Barbara, gehörst du eigentlich in den Mile High Club? Oh, Sophia, jetzt checke ich die Frage erst. Ich dachte, das hat was mit meiner goldenen Senatorkarte zu tun. Die habe ich übrigens nicht mehr. Aber ich glaube, am Mile High Club, dazu muss man doch Sex in der Flugzeugtoilette haben, oder? Ich glaube, das habe ich mal gemacht, sage ich jetzt mal ganz ehrlich. Aber es war, also da ich mich jetzt sehr anstrengen musste, mich daran zu erinnern, weil es auch schon sehr, sehr, sehr lang her ist, würde ich mal sagen, es war nicht berauschend. Weder für mich noch für den anderen, der da irgendwie mit verkeilt irgendwie auf diesem halben Quadratmeter da versucht hat, sich seiner Hose zu entledigen. Ich möchte jetzt nicht ins Detail gehen. Liebe Sophia, stell doch nochmal eine andere Frage. Irgendwas mit Blumen oder Essen. Da kann ich viel mehr dazu sagen. Aber grundsätzlich freue ich mich natürlich über all eure Fragen, die immer noch kommen können über unsere App oder unsere Webseite. Ich freue mich vor allem jetzt auf die gute Musik, die da noch kommt. Und davon haben wir eine ganze Menge. Los,

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Wer seid ihr? Was braucht ihr? Und wie kann ich euch den Tag noch ein bisschen schöner machen? Und welche Musik wollt ihr hören? Das sind die Fragen, mit denen ich mich die ganze Zeit beschäftige hier. Es heißt zwar Barbaradio, aber eigentlich geht es nur um euch. Hier kommt der nächste Song, von dem ich glaube, dass er euch gefallen wird.

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1: Im Studio Tom Husse. Ein Betrügernetzwerk soll mehr als 1 Million gefälschte Smartphones verkauft und so ihre Kunden um mehr als 300 Millionen Euro gebracht haben. Ermittler sind deswegen heute zu einer Großrazzia in 19 Ländern ausgerückt. 7 Verdächtige wurden verhaftet. Gesundheitsminister Linnemann will die Pflegereform durchboxen. Er will, dass die Bundesregierung die Pläne morgen beschließt. Stand jetzt sind sich CDU und SPD aber noch gar nicht einig. Die SPD hält die Reform für ein reines Sparpaket und will Pflegebedürftige mehr entlasten. Die Berliner Linken Spitzenkandidatin Ehralp ist Mitglied in einem Verein gewesen, der vom Verfassungsschutz beobachtet wird. Die sogenannte Rote Hilfe wird als linksextremistisch eingestuft. Ehralp ist nach Parteiangaben vor ihrer Spitzenkandidatur aus dem Verein ausgetreten. In einem der größten Verfahren der Fußballgeschichte ist Manchester City in zahlreichen Anklagepunkten schuldig gesprochen worden. Der Club soll über Jahre Einnahmen verschleiert haben. Man City drohen jetzt harte Strafen, von Geldbußen bis hin zum Zwangsabstieg.
0: Das war das Wichtigste für den Moment. 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
2: Viele Wolken gibt es heute Abend, vor allem im Norden. Meistens bleibt es aber trocken und in der Nacht kann sich vereinzelt auch mal Nebel bilden. Die Tiefstwerte liegen dann zwischen 17 und 3 Grad. Morgen sieht es im Westen wieder wolkiger aus. Ab und zu kann auch ein Schauer runterkommen. Sonst bleibt es meist trocken mit bis zu 30 Grad.
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ich war gerade hier bei uns auf dem Klo und da liegen ja immer Frauenzeitschriften rum und da habe ich was ganz, ganz, ganz Tolles gefunden. Ich weiß jetzt gar nicht, wie ich diesen Radiotag hier noch beenden soll, weil ich bin so inspiriert, dass ich eigentlich schon mit einer Flasche Körperöl und verschiedenen anderen Alkoholika auf dem Weg nach Hause sein wollte, denn ich habe folgenden Artikel gelesen. 33 Dinge, die du mit einem nackten Mann machen kannst, außer Sex. Ich dachte, ich präsentiere hier mal ein paar Auszüge. Ich habe die Zeitschrift gleich mitgebracht vom Klo hierher. Also, Sex muss sein, aber er ist nackt, sie bekleidet. Gut, das kommt mir schon mal sehr entgegen, ehrlich gesagt. Man soll also Kleid, Slip und halterlose Strümpfe tragen. Die Bedingung, alles, auch das Höschen bleibt an. Den Weg irgendwie muss er sich irgendwie frei machen. Zur Not muss der Slip dran glauben. Aber das ist doch eigentlich Sex, oder? Gilt das dann auch? Okay, also ich bin bekleidet, er ist nackt. Ja, das finde ich jetzt nicht so total außergewöhnlich, aber sehr, sehr lustig. Dann, Schluckspecht heißt Nummer 23 von 33 tollen Vorschlägen. Mit vollem Mund soll man nicht sprechen, aber wer sagt, dass man nicht blasen darf? Ich lese nur vor, so steht es hier. Probier's mal mit prickelndem wie Limo oder Tonic. Vorsichtig, alkoholische Getränke können ein leichtes Brennen verursachen. Und da steht nicht jeder drauf. Wer steht eigentlich nochmal auf leichtes Brennen? Okay, also das ist gar nicht so einfach, weil wenn man sozusagen einen vollen Mund öffnet, um irgendwie, also da muss man schon einen sehr guten Übergang hinkriegen zwischen Mund auf und es soll nichts rauslaufen, es soll aber was reinkommen, wenn ihr wisst, was ich meine. Man kann auch geschlagene Sahne oder Eiscreme benutzen. Ja, ich empfehle auch Peperoni. Einfach mal eine Peperoni schön durchkauen vorher. Da kann man sich dann auch ein paar Stunden Zeit lassen. Das hat eine sehr, sehr lange Wirkung tatsächlich. Das geht auch noch ein paar Stunden später. Und die Nummer 27 ist eine schmierige Angelegenheit. Öle ihn ein, aber benutze dafür nicht deine Hände, sondern deinen ganzen Körper. Ja, wer danach das Bett nochmal benutzen möchte, der soll bitte am besten den Duschvorhang im Badezimmer abtrennen und unterlegen, weil auf so einem Duschvorhang oder auf einer Luftmatratze lässt sich's nochmal ganz anders hin und her rutschen. Und wenn ich mal mit meinem ganzen Körper so eine Flasche Öl einmassiere, da bleibt wirklich kein Auge trocken. Ein toller Artikel. Ja, die Frauenzeitschriften von heute, die wissen halt auch nicht mehr, was sie schreiben sollen. Verwöhnen Sie ihn mal mit dem Mund. Viel Spaß hier, ihr hört Barbaradio.

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1: Im Studio Tom Husse. Riesige Razzia gegen Millionenbetrüger. 1700 Ermittler sind heute in 19 Ländern zu Durchsuchungen ausgerückt. Die Verdächtigen sollen alte Handys als fabrikneu verkauft und so ihre Kunden um mindestens 300 Millionen Euro gebracht haben. AfD-Spitzenkandidat Siegmund will sich im Dezember im Landtag von Sachsen-Anhalt zum Ministerpräsidenten wählen lassen. Das hat er jetzt angekündigt. Wie genau das klappen soll, ist noch unklar. Noch laufen Gespräche, inwieweit das BSW eine AfD-Minderheitsregierung unterstützen will. Die EU-Innenminister denken wohl darüber nach, in Ausnahmefällen das Asylrecht einzuschränken. Die Bild berichtet von Plänen, wonach der Zugang zu Asylverfahren verweigert werden soll, insbesondere wenn große Flüchtlingsströme gezielt herbeigeführt und als politisches Druckmittel genutzt werden. Die Menschen in Deutschland rücken nach der Corona-Pandemie wieder stärker zusammen. In einer Bertelsmann-Studie haben die Befragten etwa ihre Bereitschaft, Verantwortung für andere zu übernehmen, höher eingestuft. Das Vertrauen in den Staat bleibt demnach aber gering.
0: Das war das Wichtigste für den Moment. 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
2: Mal mehr, mal weniger Wolken gibt es gerade. Ab und zu ist auch mal Nebel dabei. Und in der Nacht gehen die Temperaturen runter auf 17 bis 3 Grad. Morgen bleibt es nach ein bisschen Nebel oft trocken und eher freundlich. Nur im Westen ziehen später mehr Wolken rein und am Abend kann es vereinzelt Schauer geben. Dazu maximal um 30 Grad.
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Na, seid ihr alle da draußen? Könnt ihr mich hören? Soll ich euch mal beschreiben, wie ich hier sitze? Ich habe standesgemäß natürlich ein enges Abendkleid an. Meine High Heels sind hoch wie der Eiffelturm. Ich bin top gestylt und während Musik kommt, laufen immer wieder zwei Friseure hier ins Studio und zwei Visagisten, um mich permanent auf dem neuesten Stand zu halten. Deswegen schnell zurück zur guten Musik, weil ich brauche wieder ein bisschen Puder auf der Nase. Bis gleich, ihr hört Barbara.

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1: Im Studio Anna Löwer. Die Pflegeversicherung steckt tief im Minus. Gesundheitsminister Lindemann will deshalb morgen ein Spargesetz durchs Kabinett bringen. Die SPD droht mit Blockade, weil sie kein reines Sparpaket will. Bis zuletzt wurde hinter verschlossenen Türen weiterverhandelt. Riesige Razzia gegen Millionenbetrüger. 1700 Ermittler sind in 19 Ländern zu Durchsuchungen ausgerückt. Die Verdächtigen sollen alte Handys als Fabrik neu verkauft und so ihre Kunden um mindestens 300 Millionen Euro gebracht haben. AfD-Spitzenkandidat Siegmund will sich im Dezember im Landtag von Sachsen-Anhalt zum Ministerpräsidenten wählen lassen. Das hat er jetzt angekündigt. Wie genau das klappen soll, ist unklar. Noch laufen Gespräche, inwieweit das BSW eine AfD-Minderheitsregierung unterstützen will. Die Berliner linken Spitzenkandidatin Ehralp ist Mitglied in einem Verein gewesen, der vom Verfassungsschutz beobachtet wird. Die sogenannte Rote Hilfe wird als linksextremistisch eingestuft. Ehralp ist nach Parteiangaben vor ihrer Spitzenkandidatur aus dem Verein ausgetreten.
0: Das war das Wichtigste für den Moment. 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
2: Mal mehr, mal weniger Wolken gibt es gerade. Ab und zu ist auch mal Nebel dabei. Und in der Nacht gehen die Temperaturen runter auf 17 bis 3 Grad. Morgen bleibt es noch ein bisschen Nebel, oft trocken und eher freundlich. Nur im Westen ziehen später mehr Wolken rein. Und am Abend kann es vereinzelt Schauer geben. Dazu maximal um 30 Grad.
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Freunde da draußen, wenn ihr jung seid, dann kennt ihr mit Sicherheit den Trend, den ich euch jetzt vorstelle. Es geht um Quiet Quitting. Quiet Quitting ist ein ganz, ganz neuer Trend in der Arbeitswelt. Immer mehr junge Menschen machen das, deswegen spreche ich euch hier auch direkt an. Man verlässt nämlich seinen Arbeitsplatz still und heimlich nach der vertraglichen Arbeitszeit. Also man macht Dienst nach Vorschrift. Wenn zum Beispiel die 8 Stunden abgearbeitet sind, dann steht man ganz still und heimlich auf und schleicht sich aus dem Büro raus.

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1: Im Studio Anna Löwer. Die Pflegeversicherung steckt tief im Minus. Gesundheitsminister Lindemann will deshalb morgen ein Spargesetz durchs Kabinett bringen. Die SPD droht mit Blockade, weil sie kein reines Sparpaket will. Bis zuletzt wurde hinter verschlossenen Türen weiterverhandelt. Ein Betrügernetzwerk soll mehr als 1 Million gefälschte Smartphones verkauft und so die Kunden um mehr als 300 Millionen Euro gebracht haben. Ermittler sind deswegen zu einer Großrazzia in 19 Ländern ausgerückt. 7 Verdächtige wurden verhaftet. In die Regierungsbildung in Sachsen-Anhalt kommt ein wenig Bewegung. AfD-Spitzenkandidat Siegmund hat angekündigt, sich im Dezember im Landtag als Ministerpräsident zur Wahl zu stellen. Wie die dafür nötige Mehrheit zusammenkommen soll, ist bisher unklar. Der Deutsche Schulpreis geht in diesem Jahr nach Hessen. Bundeskanzler Merz hat am Abend die Auszeichnung an die Bertha von Suttner Schule in Mörfelden-Walldorf überreicht, die dafür 100.000 Euro erhält. Ein Sonderpreis für gesellschaftlichen Zusammenhalt geht an die Stadtteilschule Wilhelmsburg in Hamburg.
0: Das war das Wichtigste für den Moment. 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
2: Mal mehr, mal weniger Wolken gibt es gerade. Ab und zu ist auch mal Nebel dabei. Und in der Nacht gehen die Temperaturen runter auf 17 bis 3 Grad. Morgen bleibt es nach ein bisschen Nebel oft trocken und eher freundlich. Nur im Westen ziehen später mehr Wolken rein. Und am Abend kann es vereinzelt Schauer geben. Dazu maximal um 30 Grad.
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0: großer Teil unseres Radioprogramms sollte Musik sein und ja, gehobene Unterhaltung, ab und zu auch mal ein bisschen Bildung, aber es sollte ab und zu auch mal um Sex gehen. Und jetzt ist es soweit. Ich habe angeguckt, welche Pornokategorien werden in welchen Städten am liebsten geguckt, ja? Weil jeder hat ja offensichtlich so seine Vorlieben. Ich dachte erst, ihr seid doch bescheuert, in München gucken die Leute doch nichts anderes als in Hamburg, aber weit gefehlt. Es gibt jetzt eine dieser berühmten Umfragen und die haben herausgefunden. Also, die beliebtesten Pornosuchbegriffe in München sind Anal und MILF. In Berlin BBW, das steht für Big Beautiful Woman, und Cream Pie. Muss ich jetzt schon lachen? Ich wollte letztens mal einen Cheese Pie bestellen und habe an der Theke zu dem Typen in der Bäckerei gesagt, und dann nehme ich noch einen Cream Pie. Und dann hat er mich ganz vielsagend angeguckt. Es war auch in Berlin, also insofern wusste der Bescheid. Und ich so, Cheese Pie, Cheese Pie. Und da hat er mir so zugezwinkert, als wollte er sagen, wir verstehen uns. In Köln ist es nicht besonders überraschend, Fisting, Big Beautiful Woman auch. Und jetzt haltet euch bitte fest, in Stuttgart, wo man ja mit schwäbisch stark schwäbischem Dialekt spricht, ist es Dirty Talk und Golden Shower. Also gut, ich sage jetzt mal, sich gegenseitig anbieseln, das funktioniert in jeder Sprache. Aber Dirty Talk im Schwäbischen, also ganz ehrlich, da lasse ich die Hose lieber an. Ich habe jetzt einen Kollegen gefunden, der zeigt mir jetzt mal kurz, der ist nämlich aus dem Schwabeländle, und der zeigt mir jetzt mal kurz, wie es klingt, wenn Schwaben miteinander Dirty Talk machen. Bitte.
1: Oh ja, jetzt ziehe ich mich erst einmal aus und dann starten wir direkt. Warte mal geschwind, ich muss nur das Häschen zur Seite schieben. Das gefällt mir jetzt aber schon. Jetzt setz dir mal auf den Küchentisch und dann können wir starten. Ich kann schon nicht mehr Arme halten. Ich denk schon seit heute Morgen daran. Heute Abend kannst du mit mir machen, was du willst.
0: Also unter diesen Umständen bleibt bei mir der Laden dicht, sag ich nur. Hier geht's weiter mit Musik.

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1: Im Studio Anna Löwer. Die Pflegeversicherung steckt tief im Minus. Gesundheitsminister Lindemann will deshalb morgen ein Spargesetz durchs Kabinett bringen. Die SPD droht mit Blockade, weil sie kein reines Sparpaket will. Bis zuletzt wurde hinter verschlossenen Türen weiterverhandelt. Riesige Razzia gegen Millionenbetrüger. 1700 Ermittler sind in 19 Ländern zu Durchsuchungen ausgerückt. Die Verdächtigen sollen alte Handys als Fabrik neu verkauft und so ihre Kunden um mindestens 300 Millionen Euro gebracht haben. AfD-Spitzenkandidat Siegmund will sich im Dezember im Landtag von Sachsen-Anhalt zum Ministerpräsidenten wählen lassen. Das hat er jetzt angekündigt. Wie genau das klappen soll, ist unklar. Noch laufen Gespräche, inwieweit das BSW eine AfD-Minderheitsregierung unterstützen will. Die Berliner linken Spitzenkandidatin Ehralp ist Mitglied in einem Verein gewesen, der vom Verfassungsschutz beobachtet wird. Die sogenannte Rote Hilfe wird als linksextremistisch eingestuft. Ehralp ist nach Parteiangaben vor ihrer Spitzenkandidatur aus dem Verein ausgetreten.
0: Das war das Wichtigste für den Moment. 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
2: Mal mehr, mal weniger Wolken gibt es gerade. Ab und zu ist auch mal Nebel dabei. Und in der Nacht gehen die Temperaturen runter auf 17 bis 3 Grad. Morgen bleibt es nach ein bisschen Nebel oft trocken und eher freundlich. Nur im Westen ziehen später mehr Wolken rein. Und am Abend kann es vereinzelt Schauer geben. Dazu maximal um 30 Grad.
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1: Im Studio Anna Löwer. Die Pflegeversicherung steckt tief im Minus. Gesundheitsminister Linnemann will deshalb heute ein Spargesetz durchs Kabinett bringen. Die SPD droht mit Blockade, weil sie kein reines Sparpaket will. Bis zuletzt wurde hinter verschlossenen Türen weiterverhandelt. In die Regierungsbildung in Sachsen-Anhalt kommt ein wenig Bewegung. AfD-Spitzenkandidat Siegmund hat angekündigt, sich im Dezember im Landtag als Ministerpräsident zur Wahl zu stellen. Wie die dafür nötige Mehrheit zusammenkommen soll, ist bisher unklar. US-Präsident Trump setzt bei künstlicher Intelligenz auf freiwillige Selbstkontrolle statt auf gesetzliche Vorschriften. Die Chefs großer Tech-Konzerne haben im Weißen Haus eine entsprechende Vereinbarung mit ihm unterzeichnet. Rechtlich bindend ist diese aber nicht. Ein Betrügernetzwerk soll mehr als 1 Million gefälschte Smartphones verkauft und so die Kunden um mehr als 300 Millionen Euro gebracht haben. Ermittler sind deswegen zu einer Großrazzia in 19 Ländern ausgerückt. 7 Verdächtige wurden verhaftet.
0: Das war das Wichtigste für den Moment. 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
2: Wolkig ist es in der Nacht erstmal und Richtung Westen ziehen später mehr Wolken auf. Da kann dann auch Regen einsetzen, vereinzelt sogar mit Gewitter, sonst bleibt's noch länger trocken und am Morgen liegt mancherorts Nebel. Tagsüber wird es dann oft freundlich mit Sonne, am Nachmittag im Westen wieder mehr Wolken, dazu maximal 20 bis 30 Grad. Morgen dann mehr Wolken und immer mal wieder Regen, höchstens 26 Grad.
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1: Im Studio Anna Löwer. Das Deutschland-Ticket wird offenbar schon wieder teurer. Laut Rheinischer Post soll der Preis heute neu festgelegt werden. Im Gespräch ist eine Erhöhung von jetzt 63 auf knapp 67 Euro. Der Koordinierungsrat von Bund, Ländern und Verkehrsbranche muss den neuen Preis dann noch beschließen. Die Pflegeversicherung steckt tief im Minus. Gesundheitsminister Linnemann will deshalb heute ein Spargesetz durchs Kabinett bringen. Die SPD droht mit Blockade, weil sie kein reines Sparpaket will. Bis zuletzt wurde hinter verschlossenen Türen weiterverhandelt. US-Präsident Trump setzt bei künstlicher Intelligenz auf freiwillige Selbstkontrolle statt auf gesetzliche Vorschriften. Die Chefs großer Tech-Konzerne haben im Weißen Haus eine entsprechende Vereinbarung mit ihm unterzeichnet. Rechtlich bindend ist diese aber nicht. In die Regierungsbildung in Sachsen-Anhalt kommt ein wenig Bewegung. AfD-Spitzenkandidat Siegmund hat angekündigt, sich im Dezember im Landtag als Ministerpräsident zur Wahl zu stellen. Wie die dafür nötige Mehrheit zusammenkommen soll, ist bisher unklar.
0: Das war das Wichtigste für den Moment. 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
2: Wolkig ist es in der Nacht erstmal und Richtung Westen ziehen später mehr Wolken auf. Da kann dann auch Regen einsetzen, vereinzelt sogar mit Gewitter, sonst bleibt's noch länger trocken und am Morgen liegt mancherorts Nebel. Tagsüber wird es dann oft freundlich mit Sonne, am Nachmittag im Westen wieder mehr Wolken, dazu maximal 20 bis 30 Grad. Morgen dann mehr Wolken und immer mal wieder Regen, höchstens 26 Grad.
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